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Christa Sarandi mit Good Old Days. 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
3: Ich bin Uli Reitinger. Die personellen Änderungen in der Regierung und Unionsfraktion sind soweit abgeschlossen. Bundespräsident Steinmeier überreichte den neuen Ministern Warken, Linnemann und Bilger ihre Ernennungsurkunden. Und Thorsten Frey wurde von der Unionsfraktion zu ihrem neuen Vorsitzenden gewählt mit knapp 92%.
4: Frey bekommt von der Bundestagsfraktion nicht die Quittung für den Unmut über Merz Personalentscheidungen. Mehr als 90% Zustimmung gilt als gutes Ergebnis. Von seinen 13 Vorgängern starteten fast alle mit solchen Werten in ihre Amtszeiten, bis auf Friedrich Merz selbst 2022. Vor allem aus Bremen, Rheinland-Pfalz und Sachsen hatte es zuletzt viel Kritik über das Vorgehen des Kanzlers gegeben. Tanja Wagner, Nachrichtenredaktion.
3: In mehreren Regionen Frankreichs sind erneut Waldbrände ausgebrochen. Betroffen ist unter anderem das südfranzösische Departement Var. 600 bis 700 Menschen mussten evakuiert werden. Ein größerer Brand brach auch in der Nähe von Dijon aus. Wegen des Rauchs wurde die Bevölkerung aufgerufen, sich möglichst nicht draußen aufzuhalten und Türen und Fenster geschlossen zu halten. Auch in Spanien ist ein weiteres schweres Feuer ausgebrochen, in einem Nationalpark an der Grenze zu Portugal. Rund 950 Menschen aus 12 Ortschaften wurden in Sicherheit gebracht. Jetzt erwischt es auch BMW. Als letzter deutscher Autokonzern legen die Münchner ein großes Stellenabbauprogramm auf. Weltweit sollen rund 8000 Jobs wegfallen, erfuhr die Deutsche Presseagentur aus Unternehmenskreisen.
5: Wie viele der 8000 Stellen hier in Deutschland wegfallen, ist bislang nicht bekannt. Der Münchner Autobauer teilte mit, der Abbau soll über die natürliche Fluktuation und ein Abfindungsprogramm erfolgen. BMW leidet, wie auch die Konkurrenz, unter enormem Konkurrenz- und Preisdruck, vor allem durch chinesische Hersteller. Dazu kommen die US-Zölle und die Auswirkungen der Krise im Nahen Osten auf die weltweite Konjunktur. Diana Kramer, Nachrichtenredaktion.
3: Die Deutsche Bahn stellt heute ihre Halbjahresbilanz vor. Der bundeseigene Konzern fiel zuletzt nicht nur mit schwacher Pünktlichkeitsquote und maroder Infrastruktur auf, sondern auch mit schlechten Unternehmenszahlen. 2025 verzeichnete die Bahn unterm Strich einen Milliardenverlust. Operativ, also im Kerngeschäft, machte die Bahn wegen der stetig steigenden Zahl an Fahrgästen ein Plus von rund 300 Millionen Euro. Und das will man im laufenden Jahr verdoppeln. Das Wetter, die aktuelle Vorhersage des Deutschen Wetterdienstes. Es geht sonnig los an diesem Donnerstag im ganzen Land. Im Südwesten, Westen und Norden ziehen relativ schnell einzelne, teils kräftige Schauer und Gewitter auf, zum Teil begleitet von Orkanböen. Dabei erreicht die Hitzewelle mit bis zu 39 Grad ihren Höhepunkt. Morgen kippt das Wetter dann endgültig. In einem Streifen vom Südwesten über die Landesmitte bis in den Osten breiten sich kräftige Schauer oder Gewitter aus. Außerhalb dieses Streifens wird es nochmal richtig warm mit 35 Grad.
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6: A49 in beiden Richtungen. Vollsperrung zwischen Schwalmstadt und Neuental wegen Wartungs- und Reinigungsarbeiten im Tunnel Frankenhain bis um 5 Uhr. Ihr könnt in Richtung Gießen ab Borken über die U44 und in Richtung Kassel ab Schwalmstadt über die U81 fahren. Und im Vogelsbergkreis, die Anwohner von Lauterbach werden wegen eines Feuerwehreinsatzes gebeten, Fenster und Türen geschlossen zu halten.
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1: Ich bin Uli Reitinger. Nach dem Auslaufen des Tankrabatts dürfte die Inflation in Deutschland wieder gestiegen sein. Nach dem Rückgang auf 2,3% im Juni rechnen Volkswirte jetzt im Juli mit der Gegenbewegung. Heute veröffentlicht das Statistische Bundesamt eine erste Schätzung. Die Bundesstatistiker veröffentlichen heute auch eine erste Schätzung zum Bruttoinlandsprodukt im zweiten Quartal. Der Iran-Krieg bremst die Erholung der Wirtschaft. Volkswirte rechnen trotzdem mit einem Mini-Plus von 0,1% zum Vorquartal. Der Bundesgerichtshof in Karlsruhe entscheidet heute darüber, ob die Vergabe von Siegeln an Ärztinnen und Ärzte zulässig ist. Eine Zeitschrift zeichnete jahrelang Mediziner aus, die das Siegel dann als Werbung nutzen durften. Die Wettbewerbszentrale findet das irreführend.
2: In einem Sonderheft der Zeitschrift Fokus Gesundheit werden Ärztinnen und Ärzte als Top-Mediziner oder Fokus-Empfehlung ausgezeichnet. Die Wettbewerbszentrale hält die Siegel für irreführend, weil bei der Vergabe keine sachgerechten Kriterien zugrunde liegen würden. Das Frankfurter Oberlandesgericht sah das zuletzt aber anders und entschied, dem Durchschnittsverbraucher sei klar, dass die Bewertung von Ärzten vor allem subjektiv geprägt sei, weshalb sie die Siegel eher als Werbung und nicht als Prüfzeichen oder Gütesiegel verstehen. Aus Karlsruhe, Jacqueline Melcher.
1: Mit stellenweise fast 40 Grad steht Deutschland der heißeste Tag der aktuellen Hitzewelle bevor. Dazu drohen Sturm und sogar Orkanböen und örtlich starke Gewitter, eine explosive Mischung.
3: Hohe Temperaturen und schwüle Gewitterluft. Meteorologen sprechen von einer extrem starken Wärmebelastung. Vor allem Menschen mit Kreislaufproblemen leiden. Auch für ältere Menschen ist die Wetterlage gefährlich. Der Deutsche Wetterdienst empfiehlt, direkte Sonne nach Möglichkeit zu meiden, ausreichend Wasser zu trinken und die Innenräume kühl zu halten. Wer Abkühlung in Wäldern sucht, sollte den Rückweg antreten, sobald sich erste Gewitterboten ankündigen. Das gilt auch für schattige Bereiche unter Bäumen an Badeseen. Diana Kramer, Nachrichtenredaktion.
1: Die Deutsche Bahn hat Medienberichten zufolge im ersten Halbjahr 2026 schwarze Zahlen im Kernbereich geschrieben. Der bundeseigene Konzern habe mit seinem eigentlichen Hauptgeschäft ein Plus im dreistelligen Millionenbereich erzielt, das berichten Bild und Spiegel. Im ersten Halbjahr 2026 zählte die Bahn den Berichten zufolge rund 960 Millionen Fahrgäste. Das waren laut Bild 17 Millionen mehr als im Vorjahr und damit ein Rekord. Das Wetter, die aktuelle Vorhersage des Deutschen Wetterdienstes. Es geht sonnig los an diesem Donnerstag im ganzen Land. Im Südwesten, Westen und Norden ziehen dann relativ schnell einzelne, teils kräftige Schauer und Gewitter auf, zum Teil begleitet von Orkanböen. Dabei erreicht die Hitzewelle ihren Höhepunkt mit 39 Grad. Am Freitag kippt das Wetter endgültig. In einem Streifen vom Südwesten über die Landesmitte bis in den Osten breiten sich kräftige Schauer oder Gewitter aus.
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4: A49 in beiden Richtungen. Vollsperrung zwischen Schwalmstadt und Neuental wegen Wartungs- und Reinigungsarbeiten im Tunnel Frankenhain bis um 5 Uhr. Ihr könnt in Richtung Gießen ab Borken über die U44 und in Richtung Kassel ab Schwalmstadt über die U81 fahren.
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Michael Schulte mit Lovesick. 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
3: Ich bin Uli Reitinger. Die Menschheit lebt ab heute über ihre Verhältnisse. Mit dem heutigen Tag sind die natürlichen Rohstoffe aufgebraucht, die die Erde innerhalb eines Jahres erneuern kann. Der sogenannte Erdüberlastungstag wird jährlich neu von der Organisation Global Footprint Network berechnet. In diesem Jahr liegt er 6 Tage später als 2025.
4: Die leichte Verschiebung in diesem Jahr lässt auf den ersten Blick vermuten, dass die Menschheit etwas nachhaltiger lebt. Laut WWF liegt der Grund aber in aktualisierten Daten. Anfang der 1970er Jahre lag der Erdüberlastungstag noch Ende Dezember. Seither ist er immer weiter nach vorne gerückt. Die Lücke zwischen dem hohen Ressourcenverbrauch der Menschheit und der Regenerationsfähigkeit der Erde wird also Jahr für Jahr größer. Um unseren tatsächlichen Bedarf zu decken, wären rechnerisch aktuell mehr als 1,7 Erden nötig. Diana Kramer, Nachrichtenredaktion.
3: In mehreren Regionen Frankreichs sind erneut Waldbrände ausgebrochen. Betroffen ist unter anderem das südfranzösische Departement Var. 600 bis 700 Menschen mussten evakuiert werden. Auch in Spanien ist ein weiteres schweres Feuer ausgebrochen. In einem Nationalpark an der Grenze zu Portugal. Rund 950 Menschen aus 12 Ortschaften wurden in Sicherheit gebracht. Das US-Militär hat neue Angriffe gegen den Iran begonnen. Die Attacken seien eine Antwort auf die versuchten iranischen Angriffe auf US-Streitkräfte im Nahen Osten, teilte das für die Region zuständige US-Kommando mit. Stunden zuvor hatte US-Präsident Trump bereits mit Vergeltung gedroht.
5: Dass der Iran wieder Angriffe startete, nachdem die USA offiziell eine Pause eingelegt hatten, zeigt eine neue Strategie Teherans, nicht länger nur zu reagieren. Die USA sind damit im Zugzwang, ebenfalls weiter zu bomben. Welche Ziele genau im Visier sind, wurde nicht preisgegeben. Vorige Nacht hatte das US-Militär gemeinsam mit Saudi-Arabien auch Verbündete des Irans im Irak angegriffen. Die Sorge vor einem eskalierenden Flächenbrand in der Region wird größer. Aus den USA, Tina Eck.
3: Nach dem Auslaufen des Tankrabatts dürfte die Inflation in Deutschland wieder gestiegen sein. Nach dem Rückgang um 2,3% im Juni rechnen Volkswirte jetzt mit der Gegenbewegung. Heute veröffentlicht das Statistische Bundesamt seine erste Schätzung. Das Wetter, die aktuelle Vorhersage des Deutschen Wetterdienstes. Wir gehen sonnig in diesen Donnerstag. Später ziehen dann im Südwesten, im Westen und auch im Norden relativ schnell einzelne, teils kräftige Schauer und Gewitter auf. Zum Teil begleitet von Orkanböen. Dabei erreicht die Hitzewelle ihren Höhepunkt mit bis zu 39 Grad. Morgen kippt das Wetter dann endgültig in einem Streifen vom Südwesten über die Landesmitte bis in den Osten, breiten sich kräftige Schauer oder Gewitter aus. Das Ganze bei bis zu 35 Grad.
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7: Kurz vor 5 am Donnerstag, eigentlich könnte man direkt jetzt mit einem Eiskaffee starten, gell? Bei den Temperaturen.
8: Bitte, kann ich jetzt das nasse Handtuch langsam von meinem Körper runternehmen, den ich heute Nacht geschlafen habe? Oh, wobei die Nächte noch geht's ja. Also es ist ja jetzt noch nicht ganz so bullenheiß, aber die Hitze, heute wird ja noch eine Schippe draufgelegt und das bleibt ja dann auch wohl ordentlich heiß noch ein paar Tage. Also genießen wir, solange es die Nächte noch kühl sind, weil ich glaube, das bleibt nicht so.
7: Ja. Okay.

0: 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Winnetou ist auch schon lange in den ewigen Jagdgründen. Mhm. Ich habe gerade mal nachgeguckt. 1963, das war sogar vor deiner Zeit, Johannes.
1: Ja, da war
0: ist
1: ich
0: der
1: noch
0: erste
1: nicht.
0: Film rausgekommen.
1: War ich noch nicht auf der Welt. Boris Mainzer auch noch nicht. Ich hatte ein Poster in meinem Kinderzimmer. Ein überlebensgroßes Medioncini-Poster aus der Apotheke. Und das war Winnetou. Der hing bei mir an der Kinderzimmertür. Tatsächlich. Der Sohn von Boris Mainzer, ja, Winnetou, wo soll der den herkennen? Vielleicht ja von den legendären Festspielen, Karl-May-Festspielen nach Elsbeweil, da wollen die hin.
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3: Wärst du früher lieber Cowboy oder Indianer gewesen?
4: Lieber gar nichts davon.
3: Ja.
4: Tourist?
3: Du wärst lieber Tourist.
4: Weil sie sich immer bekämpft haben.
3: Ja, das stimmt.
4: Und das ist blöd.
3: Was weißt denn schon alles so über den Winnetou?
4: Die Apachen. Dort ist Winnetou.
3: Genau, richtig.
4: Und das ist mein Lieblingsstamm.
3: Gibt's da auch ein Stammlokal?
4: Hä, wie meinst du ein Stammlokal?
3: Na, wo sie halt immer hingehen zum Essen.
4: Restaurants haben sie nicht. So kleine Snacks wie Früchte haben die im Tipi gegessen.
3: Die Indianer haben auch immer so komische Namen.
4: Ja, großer Bär.
3: Was glaubst du, wie sind die auf die Namen gekommen?
4: Das sind nur wahrscheinlich ihre Kriegsnamen. Mhm. Wahrscheinlich heißen die in echt so Torben.
3: Ja, das kann sein, dass der Torben heißt. Wenn ein Indianer aus dem Zelt guckt und sieht als erstes eine aufgehende Sonne, dann nennt er sein Kind aufgehende Sonne.
4: Ja, kann sein.
3: Wie würde denn das Kind bei dir heißen, wenn es nach dem benannt wird, was du als erstes gesehen hast, als du heute aus dem Haus raus bist?
4: Stinkendes Schnellabfuhrauto.
3: Ja, ist auch ein schöner Name.
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1: Ich bin Uli Reitinger. Die Menschheit lebt ab heute über ihre Verhältnisse. Mit dem heutigen Tag sind die natürlichen Rohstoffe aufgebraucht, die die Erde innerhalb eines Jahres erneuern kann. Der sogenannte Erdüberlastungstag wird jährlich neu von der Organisation Global Footprint Network berechnet. In diesem Jahr liegt er 6 Tage später als 2025.
2: Die leichte Verschiebung in diesem Jahr lässt auf den ersten Blick vermuten, dass die Menschheit etwas nachhaltiger lebt. Laut WWF liegt der Grund aber in aktualisierten Daten. Anfang der 1970er Jahre lag der Erdüberlastungstag noch Ende Dezember. Seither ist er immer weiter nach vorne gerückt. Die Lücke zwischen dem hohen Ressourcenverbrauch der Menschheit und der Regenerationsfähigkeit der Erde wird also Jahr für Jahr größer. Um unseren tatsächlichen Bedarf zu decken, wären rechnerisch aktuell mehr als 1,7 Erden nötig. Diana Kramer, Nachrichtenredaktion.
1: In mehreren Regionen Frankreichs sind erneut Waldbrände ausgebrochen. Betroffen ist unter anderem das südfranzösische Departement Var. 600 bis 700 Menschen mussten evakuiert werden. Auch in Spanien ist ein weiteres schweres Feuer ausgebrochen. In einem Nationalpark an der Grenze zu Portugal. Rund 950 Menschen aus 12 Ortschaften wurden in Sicherheit gebracht. Das US-Militär hat neue Angriffe gegen den Iran begonnen. Die Attacken seien eine Antwort auf die versuchten iranischen Angriffe auf US-Streitkräfte im Nahen Osten, teilte das für die Region zuständige US-Kommando mit. Stunden zuvor hatte US-Präsident Trump bereits mit Vergeltung gedroht.
3: Dass der Iran wieder Angriffe startete, nachdem die USA offiziell eine Pause eingelegt hatten, zeigt eine neue Strategie Teherans, nicht länger nur zu reagieren. Die USA sind damit im Zugzwang, ebenfalls weiter zu bomben. Welche Ziele genau im Visier sind, wurde nicht preisgegeben. Vorige Nacht hatte das US-Militär gemeinsam mit Saudi-Arabien auch Verbündete des Irans im Irak angegriffen. Die Sorge vor einem eskalierenden Flächenbrand in der Region wird größer. Aus den USA, Tina Eck.
1: Nach dem Auslaufen des Tankrabatts dürfte die Inflation in Deutschland wieder gestiegen sein. Nach dem Rückgang um 2,3% im Juni rechnen Volkswirte jetzt mit der Gegenbewegung. Heute veröffentlicht das Statistische Bundesamt seine erste Schätzung.
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4: Heute erst sonnig und trocken, ab dem Nachmittag wird's dann turbulent. Da kommen Gewitter mit Starkregen und Sturmböen dazu. Im Norden drohen sogar Unwetter. Dazu extrem heiß, 35 bis 38 Grad, im Bergland um 32 Grad. Und wir schauen noch auf die Straßen um 17:45. Da habe ich eine Meldung von der A60 Mainz-Rüsselsheim. Eine Vollsperrung zwischen Rüsselsheim-Mitte und Rüsselsheim-Königstetten wegen eines Unfalls. Bitte da das Gebiet weiträumig umfahren. Allen unterwegs eine gute Fahrt.
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4: Gleich halb.

0: 5.37 Uhr ist es, aktuelle Warnmeldung aus dem Verkehrsservice. Achtung, auf der A67 Darmstadt-Mönchhof-Dreieck. Es liegen zwischen Büttelborn und Groß-Gerau Fahrzeugteile auf der Fahrbahn.
1: Guten Morgen ins FFH-Land. Ich glaube, wenn du einen Musiker fragst nach seinem allerliebsten Song, ist so ein bisschen wahrscheinlich wie, wenn deine Eltern sagen sollen, wenn sie mehrere Kinder haben, welches ihr Lieblingskind ist, oder? So ungefähr.
2: Genau so ist es. Die 26-jährige US-Sängerin Gracie Abrams, die sollte jetzt sagen, welche Songtextzeile von ihrem neuen Album Daughter from Hell sie am liebsten mag.
1: Ja.
2: Und sie hat sich für eine Zeile von dem Song Hit the Wall entschieden. Der klingt so.
1: Und sie sagt, ihr liebster Songtext ist die Zeile Face to face with every girl that I try to play. Also von Angesicht zu Angesicht mit jedem Mädchen, das ich versucht habe zu sein.
3: I love the lyric in Hit the Wall, face to face with every girl that I tried to play.
2: Ja, weil das gut zusammenfasst, wo sie gerade stand, als sie das Album geschrieben hat. Irgendwie kämpfen alle Versionen von einem selber gegeneinander. Mm. Besonders wenn man, stimmt, wenn man langsam erwachsen wird. Langsam fängt sie aber an, sich mit sich selbst wohlzufühlen und genießt das sehr.
1: Und das hört man auch. Und wir gucken jetzt alle mal, ob wir die Zeile finden. Face to face with every girl I try to play. Hier ist Gracie Abrams bei FFH mit Hit the Wall.

0: einen schönen Start in den Donnerstag, 30. Juli. Gleich hören wir aus des Electrified. Die angesagten Hits von heute und dazu diesen Kracher von Justin Timberlake. Er rockt unsere Buddies noch vor 6 Uhr heute früh.
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2: Flammen in der Innenstadt von Lauterbach. BGH verhandelt über WhatsApp-Nachrichten. Das Wetter, erst schön, später Gewitter.
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2: Ich bin Maike Stolz, guten Morgen. Großbrand mitten in der Innenstadt von Lauterbach im Vogelsbergkreis. Dort haben gestern Abend und in der Nacht gleich 4 Fachwerkhäuser gebrannt. Für uns vor Ort war FFH-Reporter Olaf Brinkmann.
3: Einen solch großen Einsatz mit 4 betroffenen Häusern hatten wir hier in der Innenstadt noch nicht, hat mir Stadtbrandinspektor Jürgen Eifert gesagt. 300 Einsatzkräfte waren die ganze Nacht vor Ort, von der Feuerwehr über DRK und THW bis hin zu Polizei und Notfallseelsorgern. Ein schwerer Einsatz auch wegen des Rauchs, denn der blieb dicht am Boden wegen des warmen Wetters. 31 Menschen mussten aus ihren Häusern. Ob und wie viele davon jemals wieder zurück können, ist noch unklar. 4 Menschen erlitten Rauchvergiftungen.
2: Fotos vom Großbrand in Lauterbach gibt's bei ffh.de und in der App. Private WhatsApp-Nachrichten weiterleiten, ist das erlaubt? Damit beschäftigt sich heute der Bundesgerichtshof. Hintergrund, eine Frau aus Frankfurt hatte nach einem Streit private WhatsApp-Nachrichten an die Chefin ihrer Freundin weitergeleitet. Die wurde daraufhin gekündigt. FFH-Reporterin Sabrina Wiegand.
4: Die beiden Freundinnen schreiben bei WhatsApp über die Arztpraxis, in der eine von beiden arbeitet. Als es dann später zu einem Streit kommt, leitet eine der Frauen die Nachrichten an die Chefin der anderen weiter. Prompt folgt die Kündigung. Sie verlangt deshalb 7.500 Euro Schadenersatz von ihrer Freundin. Die Gerichte geben ihr erst recht, dann nicht mehr. Jetzt muss das höchste Gericht klären. War das Weiterleiten eine private Sache? Dann wäre es erlaubt. Oder ist das schon öffentlich? Dann fällt es unter die Datenschutzgrundverordnung und ist verboten.
2: Wir stecken mitten in der neuesten Hitzewelle. Temperaturen von bis zu 38 Grad sind heute drin. Arzt Ralf Hönscher aus Petersberg in Osthessen sagt uns, da kann der Kreislauf schnell schlapp machen. Bei welchen Symptomen sollte ich wachsam werden?
5: Wenn wir selber merken, wir schwitzen sehr stark, wir sind müde, schlapp, Kopfschmerzen, Schwindel, Übelkeit. Ja, das sind so typische Symptome, aber auch hier dieser erhöhte Puls oder der ganz niedrige Blutdruck, das zeigt einfach dann an, dass unser Kreislauf da ganz schön mit zu kämpfen hat. Dementsprechend, denke ich, muss man auf jeden Fall schauen, dass man sich im Alltag da dementsprechend verhält.
2: Ab heute leben wir auf Pump, was die Ressourcen der Erde betrifft. Wir beanspruchen mehr Ackerland, Fische und Wald, als rechnerisch zur Verfügung stehen und stoßen mehr CO2 aus, als Wälder und Ozeane aufnehmen können. Dabei ist der Verbrauch in den Industrieländern besonders hoch. Würden alle so leben wie in Deutschland, wäre der Tag bereits am 10. Mai gewesen. Und wir schauen noch aufs FFH-Wetter. Der Tag startet erstmal schön, trocken und nachher sonnig. Ab dem Nachmittag kann es dann aber turbulent werden. Schauer und Gewitter kommen dazu mit Starkregen und teils heftigen Sturmböen. Im Norden sind auch richtige Unwetter drin. Dazu heiß mit 35 bis 38 Grad.
0: 2 Minuten vor 6 ist es, der FFH-Verkehrsservice. Eine Vollsperrung heute früh auf der A4, Eisenach Richtung Kirchheim. Die Autobahn ist gesperrt zwischen Friedewald und Bad Hersfeld und zwar noch bis 8 Uhr. Wir empfehlen die Umleitung U80 und diese Umleitung ist aber nicht für Schwertransporter oder Großraum-LKWs. Die können diese Bedarfsumleitung nicht befahren. Und die A60 noch im Angebot Mainz-Rüsselsheim zwischen Rüsselsheim-Mitte und Königstetten. Da ist wegen eines Unfalls nur die rechte Spur befahrbar. Bitte fahrt vorsichtig.
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4: Guten Morgen.
0: Einen schönen Donnerstag wünschen wir euch. 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

0: Guten Morgen ins FH-Fahrland, 5:05 am Donnerstag. Es gibt diverse Studien, dass sich gute Freunde genetisch einfach irgendwie ähnlich sehen. Kann schon was dran sein irgendwie, wenn ich so in meinem Umkreis mich umgucke.
1: Ich glaube, Anke und Stefan werden irgendwann der gleiche Mensch. So viel Zeit, wie die zusammen verbringen.
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3: Für mich noch einen Kaffee, Anke.
4: Mit oder mit ohne Freundschaftsbändchen zum Tag der Freundschaft.
5: Wenn du mir eine heiße Röstschorle bringst, wurde der Anlass ausreichend gewürdigt. Freundschaft bedeutet, dass der Freund schafft.
4: So machst du dir keine Freunde?
5: Freunde oder wie Friedrich Merz zurzeit sagen würde, was ist das denn?
6: Ja. Einmal die drei und das Magazin Freundin.
4: Momentchen mal bitte. Stefan, wenn meine beste Freundin Biggie Hilfe bei einem Problem braucht, bin ich sofort zur Stelle und frag, wie groß es werden soll.
5: Ich schreibe ja immer bei WhatsApp in meine beste Freunde-Gruppe, wenn ich einen Filmabend mache.
4: Süß.
5: Und zwar, wer Lust hat, kann auch einen bei sich machen.
6: Also den Tag der Freundschaft gibt es übrigens seit 2010. Er wurde von der UN-Generalversammlung ins Leben gerufen.
4: Stefan, du könntest ruhig auch mal in mein Freundebuch hier schreiben.
5: Das Buch sagt ja viel über dich aus.
4: Hast du mal reingeguckt?
5: Nee, aber ich sehe, es ist auch nicht sehr vielseitig.
4: €27 Sammeln Sie Friendscout-Punkte? Haben Sie eine 11-Freunde-Card? Oder sehen Sie im Sportfreunde-Stiller-Club?
6: Nein.
4: Dann Dankeschön.
6: Bitteschön.
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0: Guten Morgen zu euch, gleich 17:45. Die Temperaturen sind noch angenehm. Auch in der Nacht war es zumindest in den meisten Ecken eigentlich ganz gut. Nachher kippt das Wetter dann aber. 35 bis 38 Grad heute die Temperaturen. Wir haben erst noch Sonne, aber heute Nachmittag drohen dann Schauer und Gewitter.
1: Vollgesperrt noch bis 8 Uhr ist die A4, Eisenach Kirchheim, und zwar zwischen Friedewald und Bad Hersfeld. Da muss eine Leitplanke repariert werden. Gibt eine Umleitung, die U80. Das ist bei Sorga über eine Behelfsausfahrt. Allerdings können die Schwer- und Großraumtransporte nicht befahren.

0: Schon toll, gell? Welche Sprachen wir diese Woche schon bei uns in Guten Morgen Hessen hatten bei FFH, um euch zu mobilisieren. Chinesisch, Bulgarisch, Italienisch, Französisch, Hindi, um jetzt nur ein paar zu nennen. Alles, damit der Zissel die Wette gewinnt.
1: Der Zissel für die Südhessen, das ist das größte Volksfest Nordhessens in Kassel. Der Zissel wird 100 und will 100 Menschen aus 100 Nationen nächsten Montag in Kassel zusammentrommeln. Dann gibt's eine Spende für den guten Zweck. Mhm. Und deswegen jetzt unser nächster Aufruf, diesmal, Portugiesch, im Portugiesisch und auf Serbisch.
2: Olá, queridos amigos. Apareçam na próxima segunda-feira diante da Orangerie em Kassel. O nosso objetivo é reunir pelo menos 100 nações. Até lá!
3: Dragi prijatelji i prijateljice, dođite sljedeći ponedjeljak pred Oranžeriju u Kassel. Zajedno hoćemo sakupiti 100 nacija. Do tada!
0: Ja, jetzt habt ihr auf Portugiesisch und Serbisch gehört, wo und wann ihr zu sein habt. Nächste Woche Montag, 18 Uhr. Vor der Orangerie, das hört man in jeder Sprache eigentlich gut durch, in Kassel. Der Zissel verbindet, das ist das Motto dieses Jahr zum 100.
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0: Jetzt mit einem Song, da muss ich zugeben, da habe ich beim ersten Hören gedacht, oh, da gab es aber schon bessere von Harry Styles. Aber mittlerweile finde ich American Girls richtig gut. Läuft auch gleich im Mix mit Billy Ocean. Noch vor halb.
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6: Dramatischer Einsatz bei Brand in Lauterbach. BGH verhandelt über WhatsApp-Nachrichten. Das Wetter, erstmal noch blauer Himmel.
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6: Ich bin Maike Stolz, guten Morgen. 5 Verletzte und ein Schaden von mindestens 5 Millionen Euro. Das ist die traurige Bilanz nach einem Großbrand in Lauterbach im Vogelsbergkreis am Abend. Stadtbrandinspektor Jürgen Eifert sagte uns, sowas hat er mitten in der Innenstadt noch nicht erlebt.
7: Dass jetzt so viele Gebäude betroffen sind und das gerade in der Kernstadt, das hatten wir bisher nicht. 2 Häuser standen bereits in Vollbrand bei Eintreffen der Feuerwehr. Und dieser Brand hat sich dann auf noch 2 daneben liegende Gebäude ausgeweitet. Das heißt, 4 Gebäude, die einen Schaden haben. Wir haben verletzte Personen vor Ort gehabt, die einen Rauchgasintox haben und haben 31 betroffene Personen, die sich in Betreuung befinden.
6: Fotos vom Großbrand in Lauterbach gibt's bei ffh.de und in der App. Verspätete Züge, kaputte Schienen und rote Zahlen. Bei der Bahn läuft es nicht wirklich rund. Heute legt der krisengebeutelte Konzern seine Bilanz für das erste Halbjahr vor. Laut Medienberichten hat die Bahn mit ihrem Kerngeschäft seit langem wieder Gewinn gemacht. FFH-Reporter Uli Reitinger.
8: 2025 verzeichnete die Bahn einen Milliardenverlust. Verkehrsminister Schnieder agierte glücklos und musste gehen. Sein Nachfolger Steffen Bilger wird sich die Bilanz heute ganz genau anschauen. Seine Hoffnung, die zusätzlichen Milliarden, die für den Verkehrsbereich zur Verfügung stehen, sollen schon bald spürbare Verbesserungen bringen. Der Konzernumbau mit Stellenstreichungen und einem Sanierungsprogramm im Fernverkehr ist bereits in vollem Gange.
6: Private WhatsApp-Nachrichten weiterleiten, ist das erlaubt? Damit beschäftigt sich heute der Bundesgerichtshof. Hintergrund, 2 Freundinnen hatten sich bei WhatsApp Nachrichten geschrieben. Es ging um die Arztpraxis, in der eine der Frauen arbeitet. Nach einem Streit landeten diese Nachrichten bei der Chefin. Der Frau wurde gekündigt. Und jetzt schalten wir in die einzelnen hessischen Regionen.
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9: Ich bin Michael Maxen in Bad Vilbel, knapp an die 40 Grad heute hier in Hessen. Da tut ein kurzer Gang durch das Kneippbecken hier richtig gut. Das kühle Wasser geht mir knapp bis über die Knie und es fühlt sich fantastisch an. Sehen auch die anderen Kneippfans hier so?
10: Gigantisch. Erstmal ist es sehr, sehr kalt, aber dann ist es ein Hochgenuss.
9: Die Dame hier mit hochgekrempelter Hose, damit sie nicht nass wird. Wie fühlt es sich an jetzt bei der Hitze?
11: Schön, es ist herrlich. Ja, ich liebe es hier.
9: Ja, wegen der Hitze rechnet aber zum Beispiel der Rettungsdienst in Frankfurt mit mehr Einsätzen. Das Ganze mit der Bitte, sich hitzegerecht zu verhalten, also viel trinken und im Schatten bleiben.
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6: Und wir schauen noch mal aufs Wetter. Der Donnerstag heute startet erstmal heiter und sonnig, wird und auch noch extrem heiß, 35 bis 38 Grad. Ab dem Nachmittag, da gibt's dann von Westen her einen Wetterumschwung mit Schauern und kräftigen Gewittern. Dabei sind Starkregen und auch schwere Sturmböen möglich. Im Norden lokal sogar auch Unwetter mit Orkanböen.
12: Der FFH-Verkehrsservice, eine Vollsperrung der A4 im Moment. Die Autobahn ist Richtung Kirchheim, vollgesperrt zwischen Friedewald und Bad Hersfeld. Das Ganze soll bis 8 Uhr abgeschlossen sein. Da wird die Leitplanke repariert. Das macht man ja am besten, wenn es noch nicht so heiß ist. Die Umleitung U80 wird empfohlen, allerdings nicht für Schwer- und Großraumtransporte. Ihr braucht einfach nur Geduld, weil ihr könnt in Sorgern nicht über die Bedarfsausfahrt rausfahren.
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0: Guten Morgen!
12: Billy Ocean jetzt für euch. Guten Morgen! Hits.

0: Guten Morgen, Hessen, 6.37 Uhr. Sag mal, was denn eigentlich mit dem Granitzi? Wo ist denn der Granny? Was ist denn, wo ist denn der? Wenn ihr euch genau diese Frage auch schon gestellt habt, warum natürlich haben wir die ganze Woche noch nichts von Guten Morgen, Hessen-Reporter Daniel Granitzi gehört? Der Arme, das weiß ich aus sehr zuverlässiger Quelle, ist krank, aber wird wohl durchkommen.
1: Ja.
0: Weil auch, Julia, weil du dich gut um ihn kümmerst.
1: Ja, ne? Aber jetzt ist, ich bin bemitleidet worden, auch, oh nein, kranker Mann daheim und so. Ich muss dazu sagen, er ist kein Jammerlappen. Also er ist jetzt nicht, ja, er ist, auch wenn es ihm schlecht geht, niemand, der irgendwie da liegt und sagt, oh, kannst du mir mal den Tee reichen?
0: Ehrlich?
1: Nein.
0: Er identifiziert sich aber schon als Mann.
1: Ja, ja.
0: Das ist ja...
1: Das ist untypisch vielleicht.
0: Du kannst froh sein, dass du nicht mit mir zusammen bist. Beim kleinsten Schnupfen. Ja. Guck ich nochmal, ob die Versorgungsvollmacht, ob das alles
1: sein Bist du schlimm oder was?
0: Oh, echt? Ich bin brutal schlimm. Gebe ich wirklich offen zu. Ich weiß ja, das ist ein Männerproblem. Ich bin da definitiv nicht der Einzige. Wir haben eine Umfrage gemacht. Und die hat, wenn ich sie denn jetzt finde, die hat Folgendes zutage gefördert.
2: Die sind unheimlich wehenbeleidig. Ja. Das haben wir nicht.
3: Es hat mal jemand zu mir gesagt, ich hatte eine Krippe und das war ein Mann und der sagte, er hätte eine Nahtoderfahrung gehabt. Ja. Also der hat sehr drunter gelitten.
0: So, ja.
3: Oh, das ist eine ganz große Katastrophe. Also im Endeffekt wird einmal gehustet und dann muss man direkt zum Arzt rennen und man muss 3 Tage im Bett bleiben, weil anders funktioniert das halt dann zu Hause nicht. Ne? Da wird rumgeheult wie sonst was.
4: Das ist einfach so, dass die Männer, wenn sie bisschen Fieber haben oder Schnupfen, viel mehr leiden, müssen dann versorgt werden und betütelt werden.
5: Wenn mein Partner erkältet war, hat er schon eher ein größeres Ding draus gemacht. Also oh, ich merke hier und hier zieht und ich muss mir einen Schal anziehen.
1: Aber auch geil, dass wir ausschließlich Frauen gefragt haben dazu und sich die Männer gar nicht selbst äußern können.
0: Weil sie zu krank sind.
1: Ja, genau. Ihr könnt euch gerne äußern hier bei uns. 069 19 72 5 oder auch die Frauen. Wer hat so eine männliche Drama-Queen zu Hause? Wie anstrengend ist euer Schatz? Aber bitte, egal welche, wie rum, ne? Wenn er oder sie schwächeln. Redet euch bei uns heute Morgen gerne von der Seele.
0: Ich muss sagen, seit beim ersten Husten immer sofort jetzt schon Friedrich Merz bei mir anruft und sagt, geh was schaffe, du faule Sau. Geht's eigentlich?
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0: 7. Es wird wieder mega heiß, nachher bis 38 Grad. Und dann drohen neben der Sonne auch Schauer und Gewitter.
1: FFH-Staupilot Nils Grunwald in der Verkehrszentrale Deutschland. Wir hören die ganze Zeit jetzt schon. Die A4 ist voll gesperrt Richtung Kirchheim. Ja. Was ist da los und warum und weshalb?
2: Zwischen Friedewald und Bad Hersfeld, da muss die Leitplanke ausgetauscht werden nach einem Unfall. Das Ganze dauert wahrscheinlich bis 8 Uhr, weil die Fahrbahn nicht breit genug ist. Deswegen bitte fahrt ab Friedewald über die U80. Schwertransporte über 40 Tonnen, die sollten das Gebiet dann noch weiträumiger umfahren.

0: Mein Lieblingshit von den Eurythmics ist Thorn in My Side. Herrlicher Song. Greatest Hit aus den 80ern hören wir gleich im FFH-Mix mit Fastboy. Beautiful Life, ganz neu und kommt auch schon vor 7.
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11: Großbrand in der Lauterbacher Altstadt. Hessische Festspiele trotzen der Hitzewelle. Das Wetter erst schön, später Gewitter.
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11: Ich bin Maike Stolz. Guten Morgen. Furchtbare Bilder aus Lauterbach. Dort haben gleich 4 Häuser gebrannt, mitten in der Innenstadt. FFH-Reporter Olaf Brinkmann, du warst für uns bis heute Nacht vor Ort. Was kannst du uns bisher sagen?
12: Also wo und wie das Feuer ausgebrochen ist, ist noch unklar. In einem der Häuser war ein Dönerladen. Es sei aber noch reine Spekulation zu sagen, das Feuer sei dort ausgebrochen, hat mir die Feuerwehr gesagt. Als die gestern vor Ort eintrifft, stehen 2 Häuser bereits in Vollbrand und die Flammen haben sich dann auch rasend schnell auf 2 weitere Häuser ausgebreitet. 31 Menschen mussten in Sicherheit gebracht werden. 5 Menschen erlitten eine Rauchvergiftung.
11: Es hieß ja, die Löscharbeiten seien sehr schwierig gewesen. Warum?
12: Ja, einmal wegen der Bauweise. Das sind allesamt Fachwerkhäuser, die noch dazu dicht an dicht nebeneinander stehen. Dazu kommt ein extremer Höhenunterschied zwischen der Vorder- und der Hinterseite der Häuser. 15 Meter sind das. 300 Rettungskräfte waren heute Nacht zeitweise vor Ort mit 4 Leiterwagen. Einen so großen Einsatz mitten in der Stadt hat er noch nicht erlebt, hat mir Stadtbrandinspektor Jürgen Eifert gesagt. Und noch etwas hat es schwer gemacht. Wegen der warmen Witterung ist der viele Rauch nicht nach oben gestiegen, sondern am Boden geblieben und durch die Straßen gezogen. Das war sehr heftig.
11: Bilder vom Großbrand in Lauterbach gibt's bei ffh.de und in unserer App. Der Bundesgerichtshof in Karlsruhe entscheidet heute darüber, ob die Vergabe von Siegeln an Ärztinnen und Ärzte unzulässig ist. In einem Sonderheft der Zeitschrift Fokus Gesundheit wurden jahrelang Mediziner ausgezeichnet, die das Siegel dann als Werbung nutzen durften. Die Wettbewerbszentrale findet das aber irreführend. Bei der Vergabe lägen keine sachgerechten Kriterien zugrunde, heißt es. Ab heute leben wir auf Pump, was die Ressourcen der Erde betrifft. Wir beanspruchen mehr Ackerland, Fische und Wald, als rechnerisch zur Verfügung stehen und stoßen mehr CO2 aus, als Wälder und Ozeane aufnehmen können. Dabei ist der Verbrauch in den Industrieländern besonders hoch. Würden alle so leben wie in Deutschland, wäre der Tag bereits am 10. Mai gewesen. Mit kreativen Ideen gegen die Hitze. Die Festspiele in Bad Vilbel, Bad Hersfeld und Hanau ziehen trotz der Hitzewelle zehntausende Besucher an. Die Veranstalter in Bad Vilbel etwa sagen den hohen Temperaturen mit Sprühnebel, Ventilatoren und zusätzlichen Schattenspendern den Kampf an. Die Zuschauerzahlen bleiben laut den Festspielen überall auf dem hohen Niveau des Vorjahres. Das FFH-Wetter, Höhepunkt der aktuellen Hitzewelle heute mit 35 bis 38 Grad. Der Vormittag wird noch sehr sonnig. Ab dem Nachmittag kommen dann aber Schauer und Gewitter dazu. Auch Starkregen ist drin, im Norden sogar Unwetter mit Orkanböen. Morgen bleibt's dann schwülwarm und wechselhaft.
0: Der FFH-Verkehrsservice jetzt aus der Verkehrszentrale Deutschland von FFH-Staupilot Nils Grunwald.
4: Die A4 Eisenach Richtung Kirchheim ist noch vollgesperrt bis etwa 8 Uhr zwischen Friedewald und Bad Hersfeld, weil die Leitplanke nach einem Unfall ausgetauscht werden muss. 2 Kilometer staut sich's. Bitte fahrt ab Friedewald über die U80 und Schwertransporte über 40 Tonnen sollten das Gebiet noch weiträumiger umfahren. Die A66 Fulda-Hanau zwischen Gründer-Rothenbergen und dem langen Selbolder Dreieck. 3 Kilometer Stau wegen eines Unfalls auf der rechten Spur.
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11: Guten Morgen.
0: Fastboy jetzt für euch. Beautiful Life.

0: Also es gibt ja Menschen, die haben 37,8 erhöhte Temperaturen, verabschieden sich innerlich aber schon mal von ihren Liebsten. Ne?
1: Richtig.
0: Und das sind meistens, so ehrlich müssen wir sein, Männer.
1: Ja. Ja.
0: Aber
1: ja.
0: Leidet ihr wirklich schlimmer, Johannes? Das klären wir jetzt.
1: Ich bin ja befangen, ne, weil ich gehöre auch zu dieser Gruppe. Bei einer Erkältung kurz vor der Patientenverfügung und so weiter. Die Kollegin Rebecca Hoffmann aus dem FFH-Team hat sich aber mal wissenschaftlich reingelesen in das Thema. Und sag mir jetzt bitte, dass Männer wehleidiger sind tatsächlich als Frauen, dass das belegt ist. Was sagt die Wissenschaft?
2: Also ich wünschte ja ein bisschen, ich könnte jetzt was anderes sagen, aber rein wissenschaftlich gesehen, nein.
1: Was?
2: Es gibt keine eindeutigen Belege dafür, dass Männer wehleidiger sind. Aber, und ich glaube, daher kommt das ein bisschen, dass uns Frauen das so vorkommt, Männer und Frauen gehen unterschiedlich mit Schmerz um.
0: Ja.
2: Studien zeigen, dass Männer nämlich dazu neigen, bei kleineren Infekten, eben wie einer Erkältung, schneller Hilfe zu suchen oder sich stärker zurückzuziehen. Dafür dauert es halt bei stärkeren Schmerzen tendenziell länger, bis die überhaupt mal zum Arzt gehen.
0: Da fühlen sich jetzt wahrscheinlich viele ertappt und viele fühlen sich... Also bei schlimmen Schmerzen dauert es tatsächlich ja bei Männern oft ewig, bis die mal zum Arzt gehen, oder?
1: Weil wir auch Schiss vorm Arzt haben. Weil wir nicht hingehen, weil wir Angst haben, er könnte was finden. Aber du hast tatsächlich, hast du uns schon mal gesteckt, eine entlastende Sache für die Männer gefunden. Wir leiden tatsächlich mehr.
2: Also auch da ganz genau kann man das natürlich nicht sagen. Es gibt aber viele Studien, die das nahelegen. Mhm. Auf jeden Fall haben nämlich Testosteron und Östrogen einen unterschiedlichen Einfluss auf das Immunsystem. Mhm. Das männliche Hormon Testosteron schwächt eher das Immunsystem, während das Östrogen bei den Frauen entzündungshemmend wirkt.
1: So, also werden wir Männer mal wieder benachteiligt von der Natur. Stell dir mal vor, wir müssen noch Kinder kriegen. Das wäre unglaublich.
0: Ja, da wäre die Menschheit ausgestorben, sag ich dir.
1: Glaub's auch.
0: Ja. Wie ist es bei euch zu Hause? Wer ist da die Drama-Queen und wie überlebt ihr es, wenn der Partner, die Partnerin daheim mal wieder kurz vorm Abnippeln ist? 069 19 72 5. Ruft uns an.
1: Ich fühle mich nicht ernst genommen in dieser Runde. Es tut mir leid.
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0: FF Halland schwitzt, also jetzt um 12 nach 7 natürlich noch nicht so, aber nachher 35 bis 38 Grad. Wir haben erst noch Sonne, aber dann drohen Schauer, Gewitter und teilweise sogar Unwetter.
1: Die haben ganz, ganz schnell geschafft auf der A4. Nils Grunwald hat gute Nachrichten für die Autofahrer im Nordosten.
2: Viel schneller als erwartet wird die A4 Eisenach-Kirchheim Vollsperrung in diesen Minuten wieder aufgehoben zwischen Friedewald und Bad Hersfeld. Alle Spuren sind dann wieder frei. 2 Kilometer staut sich's noch.

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1: 16 Minuten nach 7 am Donnerstag. Die Winnetou-Musik. Ich habe gerade mal nachgeschaut, der erste Film damals, Johannes, das war sogar vor dir, 1963.
2: Da war ich minus 10. Ja. Ich hatte aber Winnetou als Medi- und Zini-Poster an meiner Kinderzimmertür. In überlebensgroße, der Häuptling der Apache. Der hat also Boris Mainzer ist auch noch jünger als Winnetou und sein Sohnemann erst recht. Aber trotzdem wollen die beiden zu den legendären Karl-May-Festspielen nach Elspe.
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0: gekommen?
1: Das sind nur wahrscheinlich ihre Kriegsnamen. Mhm. Wahrscheinlich heißen die in echt so Torben.
0: Ja, das kann sein, dass der Torben heißt. Wenn ein Indianer aus dem Zelt guckt und sieht als erstes eine aufgehende Sonne, dann nennt er sein Kind aufgehende Sonne.
1: Ja, kann sein.
0: Wie würde denn das Kind bei dir heißen, wenn es nach dem benannt wird, was du als erstes gesehen hast, als du heute aus dem Haus raus bist?
1: Stinkendes Müllabfuhrauto.
0: Ja, ist auch ein schöner Name.
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0: beliebtesten Songs im Moment für euch. Bibi Rexha und New Religion und dazu Gitarrengott Santana. Noch vor 7:30.
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0: Parks in Hessen ächzen unter der Hitze. WhatsApp-Nachrichten, BGH verhandelt. Das Wetter, erstmal noch blauer Himmel.
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0: Ich bin Maike Stolz, guten Morgen. Hitze und viel zu wenig Regen. Die städtischen Parks und Grünanlagen in Hessen leiden derzeit unter extremer Trockenheit. In Darmstadt gibt die Stadt allein für die Bewässerung von Bäumen 260.000 Euro jährlich aus. Trotzdem ist die Lage dramatisch, sagt Umweltdezernent Michael Kolmer, unserem Reporter.
8: Man kann es ganz einfach auf den Punkt bringen. Die Pflanzen haben Durst. Eine so lange Trockenzeit kann zu einer Unterbrechung der Wasserleitbahn führen. Und besonders gefährlich ist es, wenn es auch noch windet. Und wir hatten ja in den letzten Tagen häufig relativ starken Wind. Das ist, wenn es nicht regnet dazu und wenn es heiß ist, sozusagen wie umgekehrter Regen und trocknet die Stadt noch zusätzlich aus.
0: Privat oder nicht, ist das Weiterleiten von WhatsApp-Nachrichten erlaubt? Damit beschäftigt sich heute der Bundesgerichtshof. Hintergrund, eine Frau aus Frankfurt hatte nach einem Streit private WhatsApp-Nachrichten an die Chefin ihrer Freundin weitergeleitet. Die wurde daraufhin gekündigt. FFH-Reporterin Sabrina Wiegand.
9: Die beiden Freundinnen schreiben bei WhatsApp über die Arztpraxis, in der eine von beiden arbeitet. Als es dann später zu einem Streit kommt, leitet eine der Frauen die Nachrichten an die Chefin der anderen weiter. Prompt folgt die Kündigung. Sie verlangt deshalb 7.500 Euro Schadenersatz von ihrer Freundin. Die Gerichte geben ihr erst recht, dann nicht mehr. Jetzt muss das höchste Gericht klären. War das Weiterleiten eine private Sache? Dann wäre es erlaubt. Oder ist das schon öffentlich? Dann fällt es unter die Datenschutzgrundverordnung und ist verboten.
0: Blitze haben in Deutschland im letzten Jahr deutlich weniger Schäden angerichtet. Der Gesamtverband der deutschen Versicherungswirtschaft zählte 180.000 versicherte Schäden, 40.000 weniger als im Vorjahr. Hintergrund: Das Wetter 2025 war extrem blitzarm. Oft war es zu trocken und tendenziell zwischendurch auch zu kalt. Und jetzt schalten wir in die einzelnen hessischen Regionen.
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10: Ich bin Ben Huber in Wiesbaden und hier werden Wohnungen jetzt getauscht statt endlos gesucht. Alles mit einer neuen Online-Wohnungstauschbörse. Sozialdezernentin Patricia Becher, für wen ist das denn was?
11: Wir wissen, dass wir Familien haben, die gerade, wenn wir über 5, 6 Personen reden, in überbelegten Wohnungen sind. Das heißt, sie haben zu wenig Wohnraum für den eigentlichen Bedarf. Wir haben insbesondere bei Älteren immer mal die Herausforderung, dass der Wohnraum zu groß ist für die eigentlichen Bedarfe, die man hat. Und damit verbunden sind natürlich Mietkosten, Nebenkosten.
10: Dafür arbeitet die Stadt mit der Plattform tauschwohnung.com zusammen und übernimmt die Gebühren für Wiesbadener Haushalte. Ziel ist es, den Wohnungsmarkt wieder in Schwung zu bringen.
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9: Und wir gucken nochmal aufs Wetter. Der Tag startet erstmal schön trocken und auch richtig schön sonnig, aber ab dem Nachmittag kann es dann eher turbulent werden. Schauer und Gewitter kommen dazu mit Starkregen und teils heftigen Sturmböen. Im Norden sind auch richtige Unwetter drin. Dazu heiß mit Temperaturen zwischen 35 und 38 Grad.
13: Es ist 8:01. Zeit für den FFH-Verkehrsservice mit Staupilot Nils Grunwald in der Verkehrszentrale. Deutschland ist eine neue Warnmeldung angekommen.
14: Ganz genau, ganz frisch. Achtung auf der A3 Frankfurt-Würzburg. Zwischen Frankfurt Süd und dem Offenbacher Kreuz liegt ein Metallteil auf der linken Spur. Bitte fahrt ihr besonders vorsichtig. Die A4 Eisenach-Kirchheim zwischen Friedewald und Bad Hersfeld. Nur noch 2 Kilometer stockender Verkehr. Die Vollsperrung ist ja seit 20 Minuten schon aufgehoben. Die A60 Mainz-Rüsselsheim zwischen Gitzheim-Gustavsburg und Rüsselsheim-Mitte. 4 Kilometer stockend an der Baustelle. Und die A66 Fulda-Hanau zwischen Gründer-Rotenbergen und dem langen Selbolder Dreieck. Schon 6 Kilometer Stau. Hier laufen inzwischen die Bergungsarbeiten nach dem Unfall mit 2 Autos auf der Rechtsspur. 25 Minuten braucht ihr länger und bitte umfahrt das Gebiet weiträumig.
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9: Gleich 7:30.
13: Einen schönen Donnerstag wünschen wir euch.

0: Morgen zusammen. Wie schön wäre es jetzt in den Ferien im FH-Land, wenn es jemanden geben würde, der jeden Tag einfach zack, zack, zack neue Ideen raushaut, oder? Was ihr mit den Kindern unternehmen könnt. Und stellt euch vor, ihr müsstet, um diese Ideen umzusetzen, nicht mal weit fahren.
1: Ja, Moment mal, das ist ja zufälligerweise genau der Job von Dani Kleideiter jetzt.
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4: So schön leicht sich zu verlieren.
3: Gilberto aus Berlin, heute Abend live in Bad Nauheim. Der Bad Nauheimer Sommer bringt euch jeden Donnerstag unterschiedliche Künstler Open Air in die Trinkkuranlage. Das ist nicht nur was für Erwachsene, sondern auch schon für Kinder und Jugendliche. Es sind ja schließlich Ferien. Heute um 20 Uhr seht ihr Il Civetto von den Straßen- und U-Bahnhöfen Berlins auf die Festivalbühnen in ganz Europa und heute Abend in die Trinkkuranlage Bad Nauheim. Tickets bekommt ihr an der Abendkasse und den Link zum Bad Nauheim.

0: für die Hitzewelle, die auch heute wieder über uns drüber schwappt. 35 bis 38 Grad. Heute Vormittag noch sonnig und trocken. Dann kommen aber Schauer und Gewitter. Teilweise sind sogar Unwetter möglich.
1: In der Verkehrszentrale Deutschland heute früh wieder FFH-Staupilot Nils Grunwald. Was gibt's Aktuelles?
2: Die A66 Fulda-Hanau zwischen Gründer-Rotenbergen und dem langen Selbold. Da dreht noch 6 Kilometer Stau. Aber die Unfallstelle wird jetzt bald geräumt sein. Denn der letzte Abschlepper schleppt das zweite Auto ab. Und innerhalb der nächsten 20 Minuten sollte alles frei sein.

0: Ich. Guten Morgen, 38 Grad heute. Falls euch dann der Sinn danach stehen sollte, sich unter ein Sonnensegel in einen Park zu setzen und einen gequälten Mann Anfang 50 dabei zu beobachten, wie er euch versucht zum Lachen zu bringen, dann kommt doch heute in den Günthersburgpark nach Frankfurt. Da stehe ich ab.
1: Der alte Mann.
0: Ach, du, ich mache da ab 16 Uhr mache ich Comedy beim Stoffelfestival und da ist nichts mit Sprühnebel. Den Sprühnebel kriegt ihr von mir bei meiner feuchten Aussprache. Wenn ihr es feuchter mögt, vielleicht geht er an den Inheidener See, aber da haltet bitte die Augen auf.
1: Da würden sich Madeleine und Axel zumindest drüber freuen, wenn ihr die Augen aufhalten könntet, weil der Axel seinen Ehering verloren hat im Wasser.
0: Im Wasser.
1: Seit dem 17.07., also 17. Juli dieses Jahr, sind die beiden gerade mal verheiratet und schon ist der Ring weg. Du, das hat keine 10 Tage gehalten.
0: Das tut richtig weh. Madeleines Mutter Ute hat sich bei uns gemeldet, ob wir das nette mal durchgeben können. Das haben wir hiermit getan. Also, falls ihr einen Ehering findet, in dem der Name Madeleine steht, meldet euch bei uns. Wir vermitteln dann. Wird einiges los sein am Inheidener See heute. Vielleicht habt ihr ja Glück. Mensch, dieses Jahr ist geheiratet.
1: Ja.
0: Dann tut's auch noch richtig weh, wenn man den Ehering verliert. Toi, toi, toi, dass ihr das Ding wiederfindet.
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0: Guten Morgen Hessen, das ist euer FFH-Mix. Am Donnerstag alle Farben. Baby Goodbye. Und dazu ein Greatest Hit von Train. Drops of Jupiter. Und der kommt noch vor 8 Uhr.
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8: Dramatischer Einsatz bei Brand in Lauterbach. Höhepunkt der aktuellen Hitzewelle heute. Das Wetter erstmal noch sonnig.
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8: Ich bin Maike Stolz. Guten Morgen. Großbrand mitten in der Innenstadt von Lauterbach im Vogelsbergkreis. Dort haben am Abend und in der Nacht gleich 4 Fachwerkhäuser gebrannt. Der geschätzte Schaden rund 5 Millionen Euro. 5 Menschen erlitten Rauchvergiftungen. Für uns vor Ort war FFH-Reporter Olaf Brinkmann.
9: Einen solch großen Einsatz mit 4 betroffenen Häusern hatten wir hier in der Innenstadt noch nicht, hat mir Stadtbrandinspektor Jürgen Eifert gesagt. 300 Einsatzkräfte waren die ganze Nacht vor Ort, von der Feuerwehr über DRK und THW bis hin zu Polizei und Notfallseelsorgern. Schwerer Einsatz auch wegen des Rauchs, denn der blieb dicht am Boden wegen des warmen Wetters. 31 Menschen mussten aus ihren Häusern. Ob und wie viele davon jemals wieder zurück können, ist noch unklar.
8: Fotos vom Großbrand in Lauterbach gibt's bei ffh.de und in der App. Wir stecken mittendrin in der neuesten Hitzewelle. Temperaturen von bis zu 38 Grad sind heute drin. Ralf Hönscher hat eine Arztpraxis in Petersberg in Osthessen. Wie verhalte ich mich bei dieser Hitze denn am besten?
10: Konkret empfehlen würde ich sagen, regelmäßiges Trinken, auch wenn man gar kein Durstgefühl hat. Ich denke, mindestens 2 Liter auf alle Fälle, möglichst ungesüßte Dinge. Ganz wichtig ist auch, dass man eben anstrengende Tätigkeiten, Sport, vielleicht in den frühen Morgen- oder Abendstunden verlegt, in der Mittagshitze so zwischen 11 und 4, tatsächlich, die sollte man meiden, da sollte man drinnen bleiben.
8: Hohe Spritpreise bescheren der Deutschen Bahn offenbar einen Fahrgastrekord. Fast 1 Milliarde Menschen sind nach Medienberichten im ersten Halbjahr Zug gefahren. Dadurch schreibt der Konzern in seinem Hauptgeschäft offenbar erstmals seit 7 Jahren wieder schwarze Zahlen. Private WhatsApp-Nachrichten weiterleiten, ist das erlaubt? Damit beschäftigt sich heute der Bundesgerichtshof. Hintergrund: 2 Freundinnen hatten sich bei WhatsApp Nachrichten geschrieben. Es ging um die Arztpraxis, in der eine der Frauen arbeitet. Nach einem Streit landeten diese Nachrichten bei der Chefin. Der Frau wurde gekündigt. Wald- und Flächenbrände verlangen den Feuerwehren bei uns im FFH-Land gerade einiges ab. In Mannheim ist jetzt ein tagelanger XXL-Einsatz vorbei. Seit Sonntag kämpften bis zu 1000 Kräfte auf der Friesenheimer Insel gegen die Flammen. Zwischen Hainburg und Hanau hat es am Abend im Wald gebrannt, auf 25.000 Quadratmetern, nahe des Tierparks Alte Fasanerie. Den konnten die Einsatzkräfte aber vor dem Feuer schützen, sagt uns die Polizei. Und wir schauen noch aufs FFH-Wetter. Höhepunkt der aktuellen Hitzewelle, wie gesagt, heute mit 35 bis 38 Grad. Der Vormittag wird noch sehr sonnig. Ab dem Nachmittag kommen dann aber Schauer und Gewitter dazu. Auch Starkregen ist drin, im Norden sogar Unwetter mit Orkanböen. Und morgen bleibt es dann schwülwarm und wechselhaft.
0: Der FFH-Verkehrsservice mit Staupilot Nils Grunwald heute früh aus der Verkehrszentrale Deutschland.
11: Die A44 Dortmund Richtung Kassel zwischen Lichtenau und Marsberg. Ein Unfall, bitte fahrt hier besonders vorsichtig. Die A66 Fulda-Hanau zwischen Gründer-Rotenbergen und dem langen Selbolder Dreieck. 7 Kilometer Stau. Hier laufen immer noch die Bergungsarbeiten nach dem Unfall auf der rechten Spur. Das Auto ist aufgeladen, aber es fehlen noch Hilfsmittel, um da die Straße zu reinigen. Deswegen wird es noch dauern. Ihr braucht 40 Minuten länger. Bitte umfahrt das Gebiet weiträumig.
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12: Hallöchen zusammen.
0: Guten Morgen, Train Drops of Jupiter. Jetzt, wo die Bahn wieder schwarze Zahlen schreibt, Julia, dachte ich, packen wir nochmal Train aus jetzt.
12: Ja, gut. Finde ich gut.
0: Jetzt rentiert sich's ja.

0: Also es ist doch spannend, dass es Studien gibt, dass sich gute Freunde genetisch ähnlich sehen. Mhm. Also wenn ich so in meinem Freundinnenkreis mich umgucke, ja.
1: Ja?
0: Vom Verhalten vielleicht schon, optisch jetzt nicht.
1: Ich kenne das nur mit Hunden, dass irgendwie Herrchen, Frauchen, dass die sich irgendwie ähnlich sehen. Ich glaube aber, Anke und ihr bester Kunde Stefan, die werden irgendwann der gleiche Mensch sein, so viel Zeit wie die zusammen verbringen.
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3: Für mich noch einen Kaffee, Anke.
4: Mit oder mit ohne Freundschaftsbändchen zum Tag der Freundschaft.
5: Wenn du mir eine heiße Rissschorle bringst, wurde der Anlass ausreichend gewürdigt. Freundschaft bedeutet, dass der Freund schafft.
4: So machst du dir keine Freunde.
5: Freunde oder wie Friedrich Merz zurzeit sagen würde, was ist das denn?
4: Ja.
6: Einmal die drei und das Magazin Freundin.
4: Momentchen mal bitte. Stefan, wenn meine beste Freundin Biggie Hilfe bei einem Problem braucht, bin ich sofort zur Stelle und frag, wie groß es werden soll.
5: Ich schreibe ja immer bei WhatsApp in meine beste Freunde-Gruppe, wenn ich einen Filmabend mache.
4: Süß.
5: Und zwar, wer Lust hat, kann auch einen bei sich machen.
6: Also den Tag der Freundschaft gibt es übrigens seit 2010. Er wurde von der UN-Generalversammlung ins Leben gerufen.
4: Stefan, du könntest ruhig auch mal in mein Freundebuch hier schreiben.
5: Das Buch sagt ja viel über dich aus.
4: Hast du mal reingeguckt?
5: Nee, aber ich sehe, es ist auch nicht sehr vielseitig.
4: €27, sammeln Sie Friendscout-Punkte, haben Sie eine 11-Freunde-Card oder sehen Sie im Sportfreunde-Stiller-Club?
6: Nein.
4: Dann Dankeschön.
6: Bitteschön.
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0: drin, temperaturmäßig jetzt schon über 20 Grad in einigen Teilen. Wetzlar, Rüsselsheim zum Beispiel, wobei ihr in Rüsselsheim seid immer vorne mit dabei, was die heißen Temperaturen angeht.
1: Ganz heiße Type,
0: ne?
1: Da.
0: Ja, bis 38 Grad heute. Da kann man natürlich am Nachmittag noch irgendwo im Freibad abhängen oder am Badesee. Man kann aber auch in einem Park sitzen und Comedy anhören. Ne, Johannes?
1: Ja, würde ich jetzt auch lieber machen, als bei 38 Grad in einem Park sitzen und Comedy anbieten. Das ist nämlich mein Job heute Mittag.
0: Hast du so einen kleinen so einen Tischventilator dabei?
1: Ich habe sogar einen Ventilator zum Umhängen.
0: Toll.
1: So einen, aber jetzt keiner, der so den Nacken kühlt, sondern so einen Mickey-Maus-Ventilator zum Umhängen.
0: Aber ist doch gut. Pass halt auf, weil es kann theoretisch Gewitter geben heute Nachmittag. Nicht, dass es reinblitzt in den Ventilator.
1: Wir sind gespannt. 16 Uhr, Günthersburgpark in Frankfurt. Erlebt mich bei 38 Grad schwitzenderweise auf dem Stoffel. Nils Grunwald in der Verkehrszentrale Deutschland. Bei euch ist wenigstens schön kühl.
2: So sieht's aus, die Klimaanlage. Ah. Die A66 Fulda-Hanau zwischen Gründer-Rotenbergen und dem langen Selbolder Dreieck. 4 Kilometer Stau, ist ein bisschen weniger geworden. Die Bergungsarbeiten laufen aber noch nach dem Unfall auf der rechten Spur.
1: Ja, Shakira gibt jetzt schon mal das Motto aus für heute Nachmittag für mich. Ich werde sterben. Die, die.

0: Shakira zählt ja auch so ein paar Länder auf, ne? In ihrem Song Die Die. 18 nach 8. Also wir sind wirklich begeistert, welche Sprachen aus welchen Ländern wir diese Woche hier schon gehört hatten, um euch zu mobilisieren. Chinesisch, Bulgarisch, Italienisch, Französisch, Hindi. Es werden noch mehr. Alles dafür, damit der Zizzle seine Wette gewinnt.
1: Der Zizzle ist das größte Volksfest in Nordhessen, in Kassel. Der Zizzle wird 100 und wird deshalb mit 100 Menschen aus 100 verschiedenen Nationen nächsten Montag in Kassel die Zahl 100 bilden. Das ist zumindest der Plan. Dann gibt es auch eine Spende für einen guten Zweck. Und deswegen gibt es jetzt unseren nächsten Aufruf. Diesmal auf Hebräisch, der Sprache der Bibel, und auf Japanisch.
2: Listener-no-minasan, konnichiwa. 来週の月曜日、カッセルのオランジェリー前に集合しましょう。100カ国以上の人々が集まる交流会を目指しています。ぜひおいでください。
3: Shalom, חברים יקרים. בשני הבא כולנו נפגשים מול האורנג'רי בקאסל. המטרה? 100 לאומים שונים נפגשים ביחד. נתראה.
0: Also, Montag 18 Uhr, Kassel Orangerie. Der Zissel verbindet. Das ist das Motto dieses Jahr zum 100-Jährigen.
1: Da sagen wir Konnichiwa.
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Morgen am Donnerstag gleich mit Tiffany Harris. Und Vertigo. Und dazu ein FFH Greatest Hit. Van Halen und Why Can't This Be Love aus den 80ern. Noch vor 8:30.

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5: Großbrand in der Lauterbacher Altstadt. BMW-Gewinn bricht massiv ein. Das Wetter erst schön, später Gewitter.
0: Das Wichtigste jetzt um kurz vor 8:30.
5: Ich bin Maike Stolz. Guten Morgen. 5 Verletzte und ein Schaden von mindestens 5 Millionen Euro. Das ist die traurige Bilanz nach einem Großbrand in Lauterbach im Vogelsbergkreis am Abend. Stadtbrandinspektor Jürgen Eifert sagte uns, sowas hat er mitten in der Innenstadt noch nicht erlebt.
6: Dass jetzt so viele Gebäude betroffen sind und das gerade in der Kernstadt, das hatten wir bisher nicht. 2 Häuser standen bereits in Vollbrand bei Eintreffen der Feuerwehr. Und dieser Brand hat sich dann auf noch 2 daneben liegende Gebäude ausgeweitet. Das heißt, 4 Gebäude, die einen Schaden haben. Wir haben verletzte Personen vor Ort gehabt, die einen Rauchgasintox haben und haben 31 betroffene Personen, die sich in Betreuung befinden.
5: Fotos vom Großbrand in Lauterbach gibt's bei ffh.de und in der App. Siegel für Ärztinnen und Ärzte, mit denen Werbung gemacht werden darf. Ob das unzulässig ist, darüber entscheidet heute der Bundesgerichtshof in Karlsruhe. Eine Zeitschrift zeichnete jahrelang Mediziner aus. Die Wettbewerbszentrale findet das irreführend. FFH-Reporter Thomas Bremser, was genau sind denn diese Ärztesiegel und woran stören sich die Kritiker?
7: Es geht um die Zeitschrift Fokus Gesundheit und ihre Ärzteliste. Die sorgt seit Jahren für Streit. Denn wenn die Praxen 2000 Euro bezahlen als Lizenzgebühr, können Sie das Siegel der Zeitschrift nutzen, um Werbung zu machen. Fokus Empfehlung steht dann auf dem Siegel. Die Wettbewerbszentrale sagt, es entsteht der Eindruck, dass das Siegel eine Art Prüfstempel sei, wie bei der Stiftung Warentest. Der Verlag beruft sich auf die Pressefreiheit und hat bislang auch Recht bekommen. Jetzt entscheidet das höchste Gericht.
5: Heftiger Gewinneinbruch beim Autobauer BMW. Der Konzern hat die aktuellen Zahlen auf den Tisch gelegt und demnach im vergangenen Quartal rund ein Drittel weniger verdient. Vor allem das Geschäft in China läuft schlecht. Erst gestern war bekannt geworden, dass BMW weltweit 8000 Stellen abbauen will. Und jetzt schalten wir in die einzelnen hessischen Regionen.
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8: Ich bin Michael Maxen in Bad Vilbel, knapp an die 40 Grad heute hier in Hessen. Da tut ein kurzer Gang durch das Kneippbecken hier richtig gut. Das kühle Wasser geht mir knapp bis über die Knie und es fühlt sich fantastisch an. Sehen auch die anderen Kneippfans hier so?
9: Gigantisch. Erstmal ist es sehr, sehr kalt, aber dann ist es ein Hochgenuss.
8: Die Dame hier mit hochgekrempelter Hose, damit sie nicht nass wird. Wie fühlt es sich an jetzt bei der Hitze?
9: Schön, es ist herrlich. Ja, ich liebe es hier.
8: Ja, wegen der Hitze rechnet aber zum Beispiel der Rettungsdienst in Frankfurt mit mehr Einsätzen. Das Ganze mit der Bitte, sich hitzegerecht zu verhalten. Also viel trinken und im Schatten bleiben.
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5: Das Wetter heute ist erstmal noch schön sonnig und trocken. Und jetzt kommt das Aber. Ab dem Nachmittag kann es dann ungemütlich werden. Schauer und Gewitter kommen dazu mit Starkregen und teils heftigen Sturmböen. Im Norden sind auch richtige Unwetter drin. Dazu heiß mit Temperaturen zwischen 35 und 38 Grad.
1: Der FFH-Verkehrsservice jetzt mit Nils Grunwald, unserem Staupiloten in der Verkehrszentrale Deutschland.
10: Achtung auf der A4, Eisenach Richtung Kirchheim. In Höhe Friedewald läuft immer mal wieder ein Reh über die Fahrbahn. Bitte fahrt hier besonders vorsichtig. Dann die A66 Fulda-Hanau zwischen Gründer-Rotenbergen und dem langen Selbolder Dreieck wird die Unfallstelle in diesen Minuten geräumt. Hat alles ein bisschen länger gedauert, weil es Bindemittel gefehlt hatte und jetzt aber nachgeliefert wurde. 3 Kilometer stockt's noch, das sollte aber dann weniger werden.
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9: Guten Morgen.
1: Van Halen jetzt. Guten Morgen.

0: Guten Morgen, 6:30 ist es gleich. Wo ist denn eigentlich der Granny? Ja, wenn ihr euch schon gefragt habt, warum ihr diese Woche noch nichts von Guten Morgen Hessen-Reporter Daniel Granitzny gehört habt, wir wollten ihn ja eigentlich vermieten, ne, in den Ferien, ne, Rent a Granny und so. Er ist krank, die Mandeln, aber keine Sorge, er kommt wohl durch. Ist ja bei dir in guten Händen auch, ne?
1: Ja, wobei, er braucht es eigentlich gar nicht. Er gehört tatsächlich, und da muss man ja mal lobend das erwähnen an dieser Stelle, nicht zu den Jammerlappen, die ich in der Vergangenheit vielleicht auch schon hatte, die bei der leichtesten Erkältung tun, als würden sie gleich ins Licht gehen.
0: Über die Regenbogenbrücke. Das ist bei mir immer so. Ich hab da wirklich so. Das, aber das
1: gut,
0: ist
1: gut, dass ich nicht mit dir zusammen bin.
0: Allerdings, das ist ein Männerproblem. Ich niese einmal und dann gucke ich schon, wo ist die Patientenverfügung, wer kümmert sich im Fall der Fälle. Aber ich bin da nicht alleine. Ne? Auch andere Männer haben diese Probleme, sagen zumindest sehr viele Frauen am FFH-Mikro.
2: Die sind unheimlich wehenbeleidig. Ja. Das haben wir nicht.
3: Es hat mal jemand zu mir gesagt, ich hatte eine Grippe und das war ein Mann und der sagte, er hätte eine Nahtoderfahrung gehabt. Ja. Also der hat sehr drunter gelitten, ja.
4: Oh, das ist eine ganz große Katastrophe. Also im Endeffekt wird einmal gehustet und dann muss man direkt zum Arzt rennen und man muss 3 Tage im Bett bleiben, weil anders funktioniert das halt dann zu Hause nicht. Ne? Da wird rumgeheult wie sonst was.
5: Hm. Das ist einfach so, dass die Männer, wenn sie ein bisschen Fieber haben oder Schnupfen, viel mehr leiden, müssen dann versorgt werden und betütelt werden.
6: Wenn mein Partner erkältet war, hat er schon eher ein größeres Ding draus gemacht. Also, oh, ich merke hier, und jetzt zieht's und ich muss mir einen Schal anziehen.
1: Und der Blick, das ist immer das Spektakulärste dann daran, ja, so dieses Hundemäßiges, ja, genau. Wer hat auch eine männliche Drama-Queen zu Hause, wenn es ums Kranksein geht? 069 19 72 5. Wir freuen uns sehr auf euren Anruf. Wie anstrengend ist euer Schatz, wenn er etwas schwächelt? Oder gerne auch sie. Es soll auch Frauen geben, die dann anstrengend sind. Redet euch bei uns heute Morgen einfach von der Seele.
0: Was mir geholfen hat, seit ich beim ersten Husten sofort einen Anruf bekomme von Friedrich Merz, geh arbeiten, du faule Sau. Ja. Ist viel besser geworden. Wirklich.
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0: Temperaturen heute super heiß und drückend, bis 38 Grad, viel Sonne, nachmittags auch Schauer und Gewitter möglich und es ist einfach mega drückend und ich muss an dieser Stelle kurz mit dem erhobenen Zeigefinger sagen, Johannes,
1: was?
0: Deine Wasserflasche ist immer noch unangerührt.
1: Ach, ja.
0: Und wir senden hier schon seit 5 Uhr.
1: Ja, ich versuch's mit Kaffee.
0: Zu wenig.
1: Und ich weiß, Kaffee ist nicht gut für Hydrieren und so.
0: Ja, oder? Und du bist, man muss dann auch, mir ist immer gesagt worden, bei den älteren Menschen muss man aufpassen und sich kümmern.
1: Wir sollen viel trinken.
0: So, nicht wahr? Bitte.
1: Ja. FFH-Staupilot Nils Grunwald, um mal was anderes ins Spiel zu bringen. Was ist auf den Straßen los?
2: Die A5 Kassel-Frankfurt zwischen Grünberg und dem Reiskirchner Dreieck hat es einen Unfall gegeben, deswegen mittlerweile schon 3 Kilometer Stau.
0: Hier hast du dein Wasser.
1: Ja. Siehst du, das ist, ich bin Drama-Queen, aber du hast auch so ein Helfersyndrom.
0: Ja,
1: ne?

0: Schönen guten Morgen am Donnerstag. Gleich für euch Kygo, Khalid und Griffin. Save My Love, die angesagten Hits von heute. Im Mix mit einem Titel, der, ja, ist ein bisschen wie bei der Hitze, ist auch Ü30 der Song. Und klingt auch heiß. Walk Like an Egyptian. 30 Jahre altes Ding von den Bangles, Greatest Hits hören. Und die Nummer kommt noch vor 9 Uhr.
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8: Parks in Hessen ächzen unter der Hitze. Immer neue Waldbrände in Teilen Europas. Das Wetter, erstmal noch blauer Himmel.
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8: Ich bin Maike Stolz, guten Morgen. Rekordtemperaturen, die vierte Hitzewelle und seit Wochen kaum Regen. Das macht auch den hessischen Parks und Grünanlagen ordentlich zu schaffen. In Darmstadt kostet die Bewässerung mittlerweile 260.000 Euro im Jahr, Tendenz steigend. FFH-Reporterin Sabrina Wiegand.
9: Außer in der denkmalgeschützten Orangerie werden die Rasenflächen hier schon gar nicht mehr gegossen. Die haben nämlich laut Umweltdezernent Kohlmann noch eine Chance, sich wieder zu erholen. Bäume dagegen nicht. Deshalb setzt die Stadt hier spezielle Sensoren ein, um nicht einfach so zu gießen, sondern möglichst effizient. Die Situation sei trotzdem dramatisch, sagt er. Ähnlich sieht es beispielsweise in Frankfurt und Kassel aus. Hier werden nur noch junge Bäume gegossen, wobei früher 2 Jahre reichten, heute sind es 5.
8: Seit Tagen machen Waldbrände Teilen Europas schwer zu schaffen. In Frankreich, Spanien, Griechenland und der Türkei sind neue Brände aufgeflammt. Tausende weitere Menschen wurden in Sicherheit gebracht. Einige Evakuierte konnten aber auch wieder zurück in ihre Häuser. FFH-Reporterin Tanja Wagner.
10: Rund um Bordeaux konnten die französischen Einsatzkräfte ein erneutes Ausbreiten der Flammen verhindern. Dafür brachen neue Feuer in anderen Regionen aus. Ähnlich sieht die Situation in Spanien aus. Besonders schlimm hat es aktuell die griechische Insel Kreta erwischt. Dort kamen Feuerwehrleute im dichten Rauch ums Leben. Sogar Löschhubschrauber mussten wegen des heftigen Windes abdrehen.
8: Viele Menschen in Deutschland buchen zurzeit ihren Winterurlaub und da steht viel Sonne hoch im Kurs. Laut Reiseanbieter DerTour sind Thailand und Ägypten aktuell die absoluten Buchungsspitzenreiter. Gleich dahinter Ziele im Indischen Ozean wie die Malediven sowie die Kanarischen Inseln.
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8: Dem Autobauer BMW brechen die Gewinne weg. Der Konzern hat die aktuellen Zahlen auf den Tisch gelegt und demnach im vergangenen Quartal nur noch 1,2 Milliarden Euro verdient, rund ein Drittel weniger als im Vorjahreszeitraum. Vor allem das Geschäft in China läuft schlecht. Der Wettbewerb dort hat sich zuletzt immer weiter verschärft. Erst gestern war bekannt geworden, dass BMW weltweit 8.000 Stellen abbauen will. Und wir schauen noch an die Börse. Da wird der DAX zum Start in den Handel etwa 0,3% im Minus erwartet.
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8: Und wir schauen noch aufs FFH-Wetter. Höhepunkt der aktuellen Hitzewelle heute mit 35 bis 38 Grad. Der Vormittag wird noch sehr sonnig. Ab dem Nachmittag kommen dann aber Schauer und Gewitter dazu und auch Starkregen ist drin. Im Norden sogar Unwetter mit Orkanböen. Morgen bleibt es dann schwülwarm und wechselhaft.
0: In der Verkehrszentrale Deutschland, FFH-Schaupilot Nils Grunwald. Was hast du aktuell auf dem Schirm?
12: Die A5 Kassel-Frankfurt zwischen Grünberg und dem Reiskirchener Dreieck. 4 Kilometer Stau wegen eines Unfalls. Außerdem befindet sich hier eine Tagespoststelle auf der linken Spur, die zusätzlich für Stau sorgt.
0: Ägypten ist im Trend, haben wir gerade in den Nachrichten gehört. Jetzt auch musikalisch.
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0: Walk like an Egyptian, die Bengals.
8: Guten Morgen.
0: Guten Morgen.

0: Guten Morgen, es ist 8:55 gleich. Als Mann, also wir Männer kriegen heute ja einiges zugemutet, muss ich sagen.
1: Die Betroffenheit in deiner Stimme.
0: Ja, doch.
1: Die Wahrheit halt. Viele Männer sind bei der leichtesten Sommergrippe jetzt gerade totale Jammerlappen. Ihr seid Weicheier, ihr seid Nervensägen. So war bislang der Tenor hier, aber das können einige offensichtlich nicht auf sich sitzen lassen. Eckart aus Abergen.
2: Ja, ich muss gerade mal Einspruch einlegen gegen immer nur gegen die Männer. Also ich kann nur sagen, meine Frau, ich habe sie sehr lieb, aber wenn nur schon der Nachbar schon hustet oder Schnupfen hat, dann sagt er, oh je, ich muss Medironzin nehmen, ich muss mir das anziehen.
1: Morgen ich spüre es auch schon.
2: Ja, ich merk's.
0: Es ist wie meine Oma, da war so, wenn die im Fernsehen eine Sendung geguckt hat über Gesundheitsthemen, die hat nach 10 Minuten erste körperliche Symptome an sich wahrgenommen. Müssen wir auch mal feststellen an der Stelle, ja.
2: Genau so ist es, genau. Und da kann ich immer noch sagen, nicht nur die Männer sind so wähler.
1: Ja, nicht nur, aber vor allem halt. Wie ist es bei dir?
2: Bei mir, also mir macht das gar nichts. Ja. Also, das will er.
0: Mein Vater war auch so, der war Maurer und der ist mit gebrochener Rippe nach dem Autounfall, ist der noch auf die Baustelle und hat gesagt, sagte Fra nix. Und der ist wirklich noch, das war dem völlig wurscht. Ich bin eher tatsächlich die Drama Queen, muss ich leider sagen. Ich fall voll ins Klischee.
2: Nee, also da muss ich leider mal sagen, nein, das ist nicht ganz so.
0: Du bist gesund im Moment?
2: Super, super.
0: Alles klar.
1: Toi, toi, toi. Liebe Grüße zu dir.
2: Gleichfalls wünsche euch alles Gute. Bis dann. Tschüss.
0: Mach's gut. Ciao.
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0: jetzt super heiß und drückend, vor allem so dieses Schwülwarme, was man ja eigentlich gar nicht ertragen kann, also auch wenn man Hitze mag, nicht. 35 bis 38 Grad heute und heute Vormittag noch sonnig und trocken. Dann ziehen aber Schauer und teilweise Gewitter auf, die auch unwetterartig sein können.
1: In der Verkehrszentrale Deutschland, FFH-Staupilot Nils Grunwald hat jetzt auch eine Meldung so ziemlich aus der Mitte von Hessen.
2: Ja, die A5 Kassel-Frankfurt, da gibt es ein Update zwischen dem Rasthof Reinerzheim und dem Reiskirchner Dreieck. Ist die Unfallstelle geräumt, aber es staut sich noch 2 Kilometer, auch weil da immer noch die Tagesbaustelle auf der linken Spur sich befindet.
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0: Guten Morgen, sonnige FFH-Land. 16 Minuten nach 9. Die Musik von Winnetou haben wir alle im Ohr, gell? Ich habe gerade mal nachgeguckt. Der erste Film 1963 rausgekommen. Ui.
1: Ich hatte ihn tatsächlich als Riesenposter, Medioncini-Apothekenposter an der Kinderzimmertür. Boris Mainzer spricht an dieser Stelle ja regelmäßig mit gespaltener Zunge, mit seinem Junior-Bleichgesicht. Und die zwei wollen tatsächlich zu den legendären Karl-May-Festspielen nach Elspe.
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3: Wärst du früher lieber Cowboy oder Indianer gewesen?
4: Lieber gar nichts davon.
3: Ja.
4: Tourist?
3: Du wärst lieber Tourist.
4: Weil sie sich immer bekämpft haben.
3: Ja, das stimmt.
4: Und das ist blöd.
3: Was weiß denn schon alles so über den Winnetou?
4: Die Apachen. Dort ist Winnetou.
3: Genau, richtig.
4: Und das ist mein Lieblingsstamm.
3: Gibt's da auch ein Stammlokal?
4: Hä, wie meinst du ein Stammlokal?
3: Na, wo sie halt immer hingehen zum Essen.
4: Restaurants haben sie nicht. So kleine Snacks wie Früchte haben die im Tipi gegessen.
3: Die Indianer haben auch immer so komische Namen.
4: Ja, großer Bär.
3: Was glaubst du, wie sind die auf die Namen gekommen?
4: Das sind nur wahrscheinlich ihre Kriegsnamen. Ja. Wahrscheinlich heißen die in echt so Torben.
3: Ja, das kann sein, dass der Torben heißt. Wenn ein Indianer aus dem Zelt guckt und sieht als erstes eine aufgehende Sonne, dann nennt er sein Kind aufgehende Sonne.
4: Ja, kann sein.
3: Wie würde denn das Kind bei dir heißen, wenn es nach dem benannt wird, was du als erstes gesehen hast, als du heute aus dem Haus raus bist?

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10: Mit Staupilot Nils Grunwald in der Verkehrszentrale Deutschland.
11: Und die A5 Kassel-Frankfurt zwischen dem Rasthof Reinhardshain und dem Reskirchner Dreieck. 5 Kilometer stockender Verkehr. Grund ist eine Tagesbaustelle auf der linken Spur.
10: Ja, dann suchen wir uns jetzt gemeinsam schattige Plätzchen im FFH-Land. Und nochmal, wer Lust hat, heute Nachmittag 16 Uhr bei gefühlt 48 Grad im Schatten. Günthersburgpark, ja. Frankfurt, Stoffelfestival. Eintritt, ja, ist frei.
12: Augen auf bei der Berufswahl, ja, gell?
10: Kommt vorbei, es ist geheizt.
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12: Viel Spaß euch.
10: Ja, danke schön. Guten Morgen.

0: Morgen zusammen. Wie schön wäre es jetzt in den Ferien im FH-Land, wenn es jemanden geben würde, der jeden Tag einfach zack, zack, zack neue Ideen raushaut, oder? Was ihr mit den Kindern unternehmen könnt. Und stellt euch vor, ihr müsstet, um diese Ideen umzusetzen, nicht mal weit fahren.
1: Ja, Moment mal, das ist ja zufälligerweise genau der Job von Dani Kleideiter jetzt.
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Der Bad Nauheimer Sommer bringt euch jeden Donnerstag unterschiedliche Künstler Open Air in die Trinkkuranlage. Das ist nicht nur was für Erwachsene, sondern auch schon für Kinder und Jugendliche. Es sind ja schließlich Ferien. Heute um 20 Uhr seht ihr Il Civetto von den Straßen- und U-Bahnhöfen Berlins auf die Festivalbühnen in ganz Europa und heute Abend in die Trinkkuranlage Bad Nauheim. Tickets bekommt ihr an der Abendkasse und den Link zum Bad Nauheimer Sommer bei uns.

0: Er sieht aus wie, ja, wie so ein Mafia-Boss eigentlich. Ist aber ein total sanfter Typ, sagen alle, die ihn kennen. Und eine Stimme hat er sowieso eine ganz tolle. Teddy Swims hört ihr gleich im FFH-Mix. Sein angesagter Hit, Mr. Know-It-All für euch. Und das ist Lady Gaga. Ihr FFH Greatest Hit läuft sogar noch vor 10. Bleibt also gerne bei uns.
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12: Schon tausende Hitzetote in diesem Jahr. WhatsApp-Nachrichten, BGH verhandelt. Das Wetter noch sonnig, später dann Gewitter.
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12: Ich bin Maike Stolz. Guten Tag. Temperaturen von bis zu 38 Grad sind heute drin. Wir stecken mittendrin in der neuesten Hitzewelle. Deutschlandweit sind in diesem Jahr schon fast 10.000 Menschen wegen hoher Temperaturen gestorben, schätzt das Robert-Koch-Institut. Ralf Hönscher hat eine Arztpraxis in Petersberg in Osthessen. Wie verhalte ich mich denn richtig bei dieser Hitze?
13: Konkret empfehlen würde ich sagen, regelmäßiges Trinken, auch wenn man gar kein Durstgefühl hat. Ich denke, mindestens 2 Liter auf alle Fälle, möglichst ungesüßte Dinge. Ganz wichtig ist auch, dass man eben anstrengende Tätigkeiten, Sport vielleicht in den frühen Morgen- oder Abendstunden verlegt, in der Mittagshitze so zwischen 11 und 4. Tatsächlich, die sollte man meiden, da sollte man drinnen bleiben.
12: Privat oder nicht, ist das Weiterleiten von WhatsApp-Nachrichten erlaubt? Damit beschäftigt sich gleich ab 10 Uhr der Bundesgerichtshof. Hintergrund, eine Frau aus Frankfurt hatte nach einem Streit private WhatsApp-Nachrichten an die Chefin ihrer Freundin weitergeleitet. Die wurde daraufhin gekündigt. FFH-Reporterin Sabrina Wiegand.
14: Die beiden Freundinnen schreiben bei WhatsApp über die Arztpraxis, in der eine von beiden arbeitet. Als es dann später zu einem Streit kommt, leitet eine der Frauen die Nachrichten an die Chefin der anderen weiter. Prompt folgt die Kündigung. Die verlangt deshalb 7.500 Euro Schadenersatz von ihrer Freundin. Die Gerichte geben ihr erst recht, dann nicht mehr. Jetzt muss das höchste Gericht klären. War das Weiterleiten eine private Sache? Dann wäre es erlaubt. Oder ist das schon öffentlich? Dann fällt es unter die Datenschutzgrundverordnung und ist verboten.
12: Der Opel-Mutterkonzern Stellantis ist zurück in der Gewinnzone. Das Unternehmen meldet für das letzte Quartal fast 300 Millionen Euro Gewinn. Den Schub brachten laut Konzern vor allem starke Verkäufe in Nordamerika. Mit kreativen Ideen gegen die Hitze. Die Festspiele in Bad Vilbel, Bad Hersfeld und Hanau ziehen trotz der Hitzewelle zehntausende Besucher an. Die Veranstalter in Bad Vilbel etwa sagen den hohen Temperaturen mit Sprühnebel, Ventilatoren und zusätzlichen Schattenspendern den Kampf an. Die Zuschauerzahlen bleiben laut den Festspielen überall auf dem hohen Niveau des Vorjahres.
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0: 28 Grad am Marktplatz in Tannen und es wird noch heißer heute. 35 bis 38 Grad, das ist die Hitzewelle. Heute Nachmittag ziehen dann von Südwesten so starke Gewitter zu uns mit Sturm, Starkregen und Hagel. Das ist der FFH-Verkehrsservice. Achtung auf der B45 Hanau-Dieburg. Zwischen Rottgau-Niederroden und dem Eppershausener Dreieck hier sind gerade Personen auf der Fahrbahn. Die Staus für euch. A5 Kassel-Frankfurt. 2 Kilometer sind es zwischen Grünberg und dem Reiskirchner Dreieck. Da gab es einen Unfall auf der linken Spur. Und die A45 Hanau-Aschaffenburg. Zwischen Alzenau-Mitte und Karlstein. 2 Kilometer stockender Verkehr.
6: Hier ist die Katja. Ich wollte euch einen Blitzer melden. Auf der A45 Fahrtrichtung Gießen bei der Abfahrt Greifenstein. Da wird gerade ein mobiler Blitzer aufgestellt.
0: Katja, danke schön. Und habt ihr noch einen? Ruft mich an 069 19 72 5.
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0: Was hilft gegen diese blöden Sonnencremeflecken auf T-Shirts? Hitradio FFH hier. Mein weißes Lieblings-T-Shirt, und das war nicht so günstig, hat am Kragen diese leuchtend gelben Flecken bekommen, ja, die nicht mehr rausgeben von der Sonnencreme. Ich habe das schon mehrmals gewaschen. Conny aus Wiesbaden, welchen Tipp hast du dagegen?
1: Und zwar ist der noch von meiner Mama, die hatten von der Oma. Einfach waschen und nach dem Schleudern flach in die Sonne legen. Entweder auf einen Tisch oder auch aufs Gras, ganz egal, mit einem Handtuch drunter vielleicht. Die Sonne, so sagte meine Mama, bleicht die Flecken raus. Das dauert ein bisschen, aber das hat tatsächlich bei der Babykleidung von meinen Jungs von früher wunderbar immer funktioniert. Karotte, Spinat, alles ist draußen gewesen.
0: Ach Quatsch.
1: Ja.
0: Also so ein natürlicher Bleicheeffekt theoretisch.
1: Genau.
0: Das wäre natürlich lustig, wenn ausgerechnet die Sonne meine Sonnencremeflecken wieder entfernt.
1: Das wäre es doch.
0: Super.
1: Versuch's mal. Ich hoffe, es klappt. Bei mir hat es immer gut geklappt mit den Babysachen.
0: Viel größer sind meine Sachen auch nicht als die Babysachen von deinen Jungs damals. Ich bin nicht so groß.
1: Naja. Ich kann mitreden. Ich bin 1,58 Meter.
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0: Na, habt ihr noch Tipps gegen Sonnencremeflecken auf unseren Klamotten? Ich bin bestimmt nicht der Einzige, der das interessant findet. 069 19 72 5.

0: Ellie Goulding bei Hitradio FFH. Na, wo sind die Fans der 80er? Euch brauche ich jetzt. Ich spiele uns gleich Glockenbach im FFH-Mix mit Dirty Dancing. Und im Text versteckt sind ja super viele Songtitel aus den 80ern. Ist euch das schon aufgefallen? Billie Jean zum Beispiel von Michael Jackson habe ich rausgehört. Oder natürlich Hungry Eyes. Hitradio FFH. Vielleicht findet ihr ja noch mehr. Gleich Dirty Dancing.
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0: Achtung auf der A3 Würzburg-Frankfurt zwischen Bessenbach-Walderschaff und Hößbach. Hier liegen gleich mehrere Müllsäcke auf der linken Spur. A5 Kassel-Frankfurt zwischen Grünberg und dem Reiskirchner Dreieck. Ein Unfall auf der linken Spur, dadurch 4 Kilometer Stau. Und A45 Hanau-Aschaffenburg zwischen Alzenau-Mitte und Karlstein. Da braucht ihr ein bisschen länger. Hier sind es 2 Kilometer Stau. Jörg an der 069 19 72 5. Wo wird geblitzt?
12: In Waldburg, Frankfurter Straße, stadteinwärts, circa 50 Meter unterhalb der letzten Tankstelle auf der rechten Seite aus einem so mobile Kasten, den die alle 3-4 Tage mal umsetzen.
0: Dankeschön
12: schön
0: fürs Melden.
12: Unter Bäumen gut getarnt.
0: Ah, damit der Blitzer heute auch im Schatten steht, ne? Der hat's gut.
12: So sieht's aus.
0: Gute Fahrt.
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0: Wir fühlen den Sommer.
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Hier kommen drei Gründe, am Wochenende mal einen Ausflug zu machen nach Heppenheim. Schönen Donnerstag mit uns, mit Hitradio FFH. Grund Nummer 1. Ab morgen feiert die ganze Stadt bei der 120. Stadtkirchweih. Nummer 2. Samstag könnt ihr in so Zweierteams bei der Bierfass-Rallye mitmachen. Gibt auch was Tolles zu gewinnen. Also ich wäre dabei. Klingt nach richtig viel Spaß. Und Grund Nummer 3. Daniel Fischer legt für euch auf bei FFH Just Party. Und das Beste daran, der Eintritt ist frei. Los geht's am Samstag um 20 Uhr. Ich hätte noch Grund Nummer 4, 5, 6, 7, 8, aber so viel Zeit haben wir nun wirklich nicht heute. FFH Just Party bei der Stadtkirchweih Heppenheim. Vielleicht läuft ja auch dieser FFH Greatest Hit. Ace of Base jetzt für euch. Macht's euch schön!

0: Michael Jackson gleich im FFH-Mix. Ja, ja, ja, ich weiß. Viele werden jetzt sagen, hey, warte mal, Somebody's Watching Me, das ist doch von Rockwell. Aber Michael Jackson, der wollte unbedingt mitsingen. Dieses Angebot hätte ich in den 80ern auch nicht ausgeschlagen. Das ist der nächste FFH Greatest Hit. Also im Hintergrund zu hören, Michael Jackson. Und das hier, na, das ist nicht Michael Jackson, aber das ist Kamrat. Was angesagt ist von ihm, packe ich uns in den FFH-Mix noch vor 11, wenn ihr bei uns bleibt.
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9: Riesiger Schaden bei Feuer in Lauterbach. UEFA berät über möglichen WM-Boykott. Das Wetter sehr heiß, später auch Gewitter.
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9: Ich bin Linda Hadiko, guten Tag. Der verheerende Brand in der historischen Altstadt von Lauterbach in Osthessen für die Einsatzkräfte ist noch immer kein Ende in Sicht. Immer wieder lodern Glutnester auf, immer wieder müssen sie nachlöschen. FFH-Reporterin Eva-Maria Lauber, du bist für uns vor Ort. Welche Eindrücke hast du gesammelt?
10: Ja, hier liegt immer noch ein stechender Brandgeruch in der Straße. Ich sehe, wie immer wieder Rauch aus den 5 zerstörten Häusern aufsteigt. Dann reagiert die Feuerwehr sofort und löscht. Auch mit einer Drehleiter sind die Einsatzkräfte noch hier, um möglichst nah an die Glutnester in den Dächern zu kommen. Viele Menschen, die stehen hier an den Absperrungen und schauen geschockt auf die Zerstörung. Aber sie sind sich einig, das Wichtigste ist, dass niemand schwer verletzt wurde. Die Polizei schätzt den Schaden auf mehrere Millionen Euro.
9: Hitze und viel zu wenig Regen. Die städtischen Parks und Grünanlagen in Hessen leiden derzeit unter extremer Trockenheit. In Darmstadt gibt die Stadt allein für die Bewässerung von Bäumen 260.000 Euro jährlich aus. Trotzdem ist die Lage dramatisch, sagt Umweltdezernent Michael Kolmer, unserem Reporter.
11: Man kann es ganz einfach auf den Punkt bringen. Die Pflanzen haben Durst. Eine so lange Trockenzeit kann zu einer Unterbrechung der Wasserleitbahn führen. Und besonders gefährlich ist es, wenn es auch noch windet. Und wir hatten ja in den letzten Tagen häufig relativ starken Wind. Das ist, wenn es nicht regnet dazu und wenn es heiß ist, sozusagen wie umgekehrter Regen und trocknet die Stadt noch zusätzlich aus.
9: Heftiger Gewinneinbruch beim Autobauer BMW. Der Konzern hat die aktuellen Zahlen auf den Tisch gelegt und demnach im vergangenen Quartal nur noch 1,2 Milliarden Euro verdient. Rund ein Drittel weniger als im Vorjahreszeitraum. Vor allem das Geschäft in China läuft schlecht. Erst gestern war bekannt geworden, dass BMW weltweit 8.000 Stellen abbauen will. Die Investorenpläne der FIFA sorgen weiter für Empörung. Die Mitglieder der Europäischen Fußballunion werden laut Medienberichten noch heute auf einem Dringlichkeitstreffen beraten. Im Raum steht auch ein WM-Boykott. FFH-Reporter Thomas Bremser.
12: Spanien, Frankreich oder Deutschland nicht bei einer WM dabei? Damit könnte die UEFA zumindest drohen. Bayern-Vorstand Max Eberl nennt die Pläne beschämend. Die FIFA will einen Teil der kommerziellen Rechte an der WM verkaufen, an externe Geldgeber. Fans fürchten noch teurere Tickets und TV-Abos. Die über 200 Verbände in aller Welt sollen bis Mitte September abstimmen. Sind sie für den Deal, winkt eine Sonderzahlung der FIFA.
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13: Wenn ihr könnt, geht lieber so früh wie möglich ins Freibad. Das ist bei 35 bis 38 Grad auch wirklich die perfekte Abkühlung heute. Später dann örtlich heftige Gewitter, die ziehen dann einmal quer von Südwesten nach Nordosten mit Sturmböen, Hagel und Starkregen. Der FFH-Verkehrsservice. Achtung auf der A5 Frankfurt-Darmstadt. Zwischen Frankfurt-Westhafen und Frankfurt-Niederrad. Hier liegen Fahrzeugteile auf der rechten Spur. Die A5 Kassel-Frankfurt. Zwischen Grünberg und dem Reiskirchner Dreieck 5 Kilometer Stau. Da gab es auf der linken Spur einen Unfall. Und noch eine Meldung für euch im Stadtgebiet Frankfurt. Da ist ja heute Abend das The Weekend-Konzert. Deswegen sind die Parkplätze am Deutsche Bank Park heute Abend vollständig belegt. Wenn ihr hin wollt als Konzertbesucher, bitte fahrt, wenn es geht, irgendwie mit den Öffis. Und geblitzt wird auf der B27 Fulda Richtung Bad Hersfeld in Höhe von Oberhauen. 70 dürft ihr fahren. Dankeschön Marco fürs Melden. Habt ihr noch einen Blitzer? 069 19 72 5.
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0: Wir fühlen den Sommer.
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0: Mein Tipp gegen Hitze: Kneippbecken. Hitradio FFH hier. Quasi so ein Freibad-Quickie, ohne sich umziehen zu müssen. Perfekt für die schnelle Mittagspause. Wusstet ihr, dass es 83 Kneippanlagen bei uns in Hessen gibt? Hätte ich nie gedacht. In Bad Camberg, in Bad Sodensalmünster, klar, in den Bädern, ne? Dillenburg-Eibach, in Fürth steht eins, in Langselbold, in Sontra. Wie fühlt sich's an im Kneippbecken in Bad Vilbel?
1: Schön, es ist herrlich. Ja, ich liebe es hier.
0: Ach, toll. Allein schon dieses Wassergeräusch zu hören, ne, kühlt vielleicht ein kleines bisschen ab jetzt bei der Arbeit. Wisst ihr was? Der nächste angesagte Hit hier im FFH-Mix, der ist jetzt für alle, die keine Zeit haben für so eine schnelle Kneippbeckenabkühlung. Auf dem Bau, beim Müll abholen, im Dönerladen. Nur für euch jetzt. Jennifer Lopez und David Guetta. Save Me Tonight. Hier ist Hitradio FFH.

0: 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Und gleich schalten wir wieder rüber zu Stefan ins Auto. Anke, Stammkunde aus der Tanke, der spricht uns ja beim Autofahren ganz oft aus der Seele. Neue Folge unserer Comedy in einer Viertelstunde.
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0: Achtung auf der A5 Frankfurt Richtung Darmstadt. Zwischen Frankfurt-Westhafen und Niederrad. Hier steht ein kaputter LKW auf der linken Spur. Bitte passt auf euch auf, wenn ihr dran vorbeifahrt. Und eine Baustelle auf der A44 Kassel-Dortmund. Zwischen Marsberg und Lichtenau deswegen 4 Kilometer Stau. Bitte nicht zu schnell fahren in Dreieich-Sprendling, August-Bebel-Straße, da beim Hallenbad. Florian, danke fürs Melden über die FFH-App. Eure Blitzer. Her damit. 069 19 72 5. Ich bin Johann Kurzenberg.
13: Johann mit einem N.
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Wichtige Meldung. Achtung auf der A3 Köln-Frankfurt. Zwischen Limburg Süd und Bad Camberg, hier sind Kinder auf der Fahrbahn. Am besten in beiden Richtungen vorsichtig fahren. Achtung, Kinder auf der Fahrbahn auf der A3 Köln-Frankfurt zwischen Limburg Süd und Bad Camberg.

0: Falschparker, Radwegblockierer, Drängler, Handyglotzer. Stefan sieht wirklich alles und jeden beim Autofahren. 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Aber auch das ist irgendwie nicht richtig.
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2: Sagt mal, geht's noch, ihr Seerosengießer von der Autobahn GmbH? Seit 3 Wochen steht jetzt die Autobahnbaustellendeko hier rum. Wollt ihr nicht irgendwann mal die Schippe schwingen oder glauben eure Mitarbeiter, dass Arbeitsschutzkleidung vor Arbeit schützt? Baustellenarbeiter war ja mal mein Traumberuf. Die führen wenigstens ein Leben auf der Überholspur.
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0: 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Für den Eurovision Song Contest hat's nicht gereicht. Aber hey, vielleicht ja auch besser so. Viele Karrieren, die enden da ja schon wieder. Seine hat gerade erst so richtig angefangen. Moss Kenner, sein angesagter Hit, gleich für euch hier im FFH-Mix. Ich war damals, 2008, schon Riesenfan von Amy MacDonald, bin ich immer noch. Ich mag das total mit der Gitarre, dieses klein bisschen rockige Mr. Rock'n'Roll. Das ist der nächste FFH-Greatest Hit und der läuft noch vor 12, vorausgesetzt, ihr bleibt bei uns, hier bei FFH.
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10: Schon tausende Hitzetote in Deutschland. Bundesbürger buchen bereits Winterurlaub. Das Wetter heiß und schwül.
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10: Ich bin Linda Hadiko. Guten Tag. In diesem Jahr sind wohl deutschlandweit bereits fast 10.000 Menschen wegen der Hitze gestorben. Das schätzt das Robert-Koch-Institut. Mehr als die Hälfte der Hitzetoten wurde während der Hitzewelle Ende Juni registriert. FFH-Reporterin Tanja Wagner.
11: Temperaturen um die 40 Grad. Gerade ältere Menschen verkraften das nicht gut. Besonders stark betroffen ist die Gruppe der über 85-Jährigen. Meist führt ein Hitzeschlag in Verbindung mit Vorerkrankungen zum Tod. Die Extremtemperaturen diesen Sommer haben eine bundesweite Debatte über mehr Hitzeschutz ausgelöst. Kommunen und Opposition fordern mehr Geld, etwa für mehr Stadtgrün und die Entsiegelung von Flächen. Aber auch um Kitas, Krankenhäuser und Pflegeeinrichtungen herunterzukühlen.
10: Und auch aktuell stecken wir mittendrin in der neuesten Hitzewelle. Temperaturen von bis zu 38 Grad sind heute drin. Und Vorsicht, ab dem Nachmittag kann es stürmisch werden in ganz Hessen. Diplom-Meteorologe Dominik Jung hat uns gesagt.
12: Nicht nur Äste können abbrechen, Bäume können umstürzen, es kann auch zu Sichtbehinderungen kommen. Darf man nicht vergessen, wir haben eine sehr trockene Wetterlage. Die Ackerböden sind sehr trocken, da wird ganz schnell Sand und Staub aufgewirbelt. Aufgepasst, gerade bei Autobahnen, da kann plötzlich Sicht komplett eingeschränkt sein. Deswegen heute unbedingt vorsichtig sein, vor allen Dingen heute Nachmittag bis zum Abend.
10: Mini-Wachstum der deutschen Wirtschaft trotz Iran-Krieg. Im zweiten Quartal legte das Bruttoinlandsprodukt im Vergleich zum Vorquartal um 0,2% zu und damit etwas stärker als erwartet, sagt das Statistische Bundesamt. Unter anderem sind die Exporte ins Ausland wieder gestiegen. Er besaß seinen Führerschein gerade mal einige Monate und ist ihn jetzt wieder los. Ein 18-Jähriger hat sich in Kassel mit einem anderen Autofahrer ein illegales Autorennen geliefert auf der Kurt-Schumacher-Straße. Die Polizei konnte ihn nach kurzer Zeit stoppen. Er behauptete, nicht schneller als mit den erlaubten 30 km/h unterwegs gewesen zu sein. Seinen Führerschein musste er abgeben. Der zweite Autofahrer konnte nicht ermittelt werden. Was machen die Deutschen, wenn es gerade so richtig heiß ist? Sie buchen ihren Winterurlaub. Und auch da steht viel Sonne hoch im Kurs. Laut Reiseanbieter der Tour sind Thailand und Ägypten aktuell die absoluten Buchungsspitzenreiter.
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6: 34 Grad an der Sommerrodelbahn in Waldmichelbach. Und es wird noch heißer. 35 bis 38 Grad heute im FFH-Land. Am Nachmittag ziehen dann von Südwesten starke Gewitter zu uns mit Sturm, Starkregen und auch Hagel. Achtung auf der A3, hier ist der FFH-Verkehrsservice Köln-Frankfurt. Zwischen Limburg-Süd und Bad Camberg immer noch die Kinder auf der Fahrbahn. Und Achtung auf der A44 Dortmund-Kassel. Zwischen Kassel-Bad Wilhelmshöhe und dem Kreuz Kassel-West hier liegen Fahrzeugteile auf der linken Spur. Noch die Staus für euch. A44 Kassel-Dortmund zwischen Marsberg und Lichtenau Baustelle 5 Kilometer. A60 Mainz-Bingen jetzt voll gesperrt in Höhe von Mainz-Lerchenberg. Da gab es einen Unfall auf der linken Spur. Aktuell hier 2 Kilometer Stau, das wird wahrscheinlich noch länger. Und denkt dran, wenn ihr heute zum The Weeknd-Konzert wollt, in den Deutsche Bank Park nach Frankfurt. Alle Parkplätze sind jetzt schon belegt. Konzertbesucher werden deswegen gebeten, für die Anreise öffentliche Verkehrsmittel zu nutzen. Geblitzt wird in Korbach, Frankenberger Landstraße, beim Reifenhandel. Luca, danke fürs Melden. Habt ihr noch einen 069 19 72 5?
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6: Hallo. In der Sonne trocknen, Spülmittel, Gallseife. Aber was hilft jetzt am besten gegen diese nervigen Sonnencremeflecken auf unseren Klamotten? Ich rufe gleich mal in der Reinigung an. Die müssen sich ja auskennen. Machen wir in 10.

0: Danke für eure Tipps. Hier ist Hitradio FFH. Ich werde alles mal ausprobieren. Seit gestern tauschen wir ja schon Erfahrungen aus, wie diese nervigen gelben Sonnencremeflecken rausgehen aus unseren weißen T-Shirts. Vor allem bei mir war das ein teures weißes T-Shirt. Das Einzige, was ich habe, ausgerechnet das. Jetzt habe ich Grazia am Telefon von der Reinigung Farinato in Dreieich. Grazia, sag mal, wie gehen diese Flecken raus?
1: Hast du schon was gemacht?
0: Nur gewaschen bis jetzt, dann habe ich so Dr. Beckmann drauf gemacht von DM und ich habe, was habe ich noch gemacht, so ein Pulver, was man mit in die Waschmaschine machen soll, damit es so ein bisschen weißer wird, aber hat alles nicht geklappt.
1: Also hast du schon einiges mitgemacht schon mit dieser ganzen Geschichte. Und das ist eine weiße Baumwolle.
0: Ja.
1: T-Shirt.
0: Ja, genau.
1: Das einzige Möglichkeit ist, dass du mal das feucht machst und Natron drauf tust. Und liegen lassen. Schön dick drauf tun und komplett zudecken. Liegen lassen und dann auswaschen.
0: Okay, also Natron gegen Sonnencremeflecken. Ich probiere das aus. Das klingt gut. Danke, Grazia. Und ich sag euch natürlich dann allen Bescheid, ob's klappt.

0: und Axel, die haben vor 2 Wochen geheiratet. Und jetzt hat Axel schon seinen Ehering verloren.
1: Oh, was für eine bittere Geschichte.
0: Und ihr alle, und das ist die gute Nachricht, könnt aber ganz nebenbei helfen zu suchen. Wie und wo, sage ich euch in einer Viertelstunde.
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0: A5 Frankfurt-Kassel. Zwischen dem Bad Homburger Kreuz und Friedberg. Jetzt 4 Kilometer Stau. Da gab es einen Unfall mit mehreren Fahrzeugen. Ich kann mir vorstellen, wenn da erst die Bergungsarbeiten so richtig losgehen, dann dauert es dann noch länger. Ich halte euch da natürlich weiter auf dem Laufenden. A60 Mainz-Bingen. Vollsperrung in Höhe von Mainz-Lerchenberg. Da gab es einen Unfall auf der linken Spur. 2 Kilometer Stau heißt es für euch. Und die A67 Darmstadt in Richtung Mönchhof-Dreieck. Hier braucht ihr eine halbe Stunde länger. Zwischen dem Rüsselsheimer Dreieck und dem Mönchhof-Dreieck 4 Kilometer Stau. Das waren die größten Staus. Alle Infos auch für eure Strecke findet ihr bei uns in der FFH-App. Guckt gerne mal rein. Da stehen übrigens auch alle Blitzer aus dem FFH-Land für euch. Zum Beispiel dieser hier in Frankfurt-Sossenheim. Kapellenberg in Richtung Höchst. 30 dürft ihr fahren. Katharina, danke fürs Melden an die 069 19 72 5. Euch allen eine gute Fahrt und eine schöne Mittagspause.

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Das war ja klar. Hitradio FFH. Das werden sich jetzt viele Frauen denken bei dieser Geschichte. Madeleine und Axel, die sind nicht mal 2 Wochen verheiratet. Und Axel hat schon seinen Ehering verloren. Die beiden, die waren am Inheidener See in Hung unterwegs. Da muss er ihm irgendwie vom Finger gerutscht sein. Ja, aus Versehen, sagt Axel natürlich. Schwiegermama Ute hat sich bei uns gemeldet und gefragt, ob ich das mal hier im Radio sagen kann. Ja klar, kann ich. Innen gibt's auch eine Gravur. Madeleine steht drin. Und Axel hat aber Glück. Ab heute ist das Seefest in Heiden mit Party und Kirmes. Also hunderte oder tausende Augen sehen ja natürlich mehr als 2. Wenn ihr den Ring finden solltet, meldet euch gerne bei uns. Weil wenn schon seine Schwiegermama bei uns anruft, ne? Hey, dann wird's ernst. Macht es für Axel. Jetzt Joe.

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0: hoffe, ihr habt einen schweißfreien Donnerstagmittag mit uns, mit Hitradio FFH und gleich mit Madonnas Liebeshymne für Sean Penn. Diesen FFH Greatest Hit hat sie ja nur für ihn geschrieben. True Blue, das ist ja eine Art Metapher für die wahre, perfekte Liebe. Naja, wie perfekt halt so eine 4-Jahres-Ehe sein kann. Madonna, gleich für euch. Und was angesagt ist im FFH-Mix von Felix Jehn. Wichtiger denn je. Dieser Hit hier, noch vor 1. Dranbleiben lohnt sich.
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12: Feuer in Lauterbach, Häuser einsturzgefährdet. Wegen FIFA, Krisentreffen der UEFA. Das Wetter schwitzen pur, später Regen.
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12: Ich bin Linda Hadiko, guten Tag. Nach dem verheerenden Brand in der historischen Altstadt von Lauterbach ist die Feuerwehr gerade mit Nachlöscharbeiten beschäftigt. Einige der 5 zerstörten Häuser sind einsturzgefährdet, sagen die Einsatzkräfte. Der Schaden ist immens. Die Polizei schätzt ihn auf mehrere Millionen Euro. Die Betroffenheit bei den Einwohnern ist groß.
13: Ich sage jetzt einfach mal, das kann man alles wieder reparieren. Ich bin nur froh, dass kein Mensch ums Leben gekommen ist, dass niemand zu Schaden gekommen ist.
14: Das ist katastrophal, sowas. Das kann man gar nicht anders sagen.
15: Einfach nur furchtbar, wenn man sich vorstellt, dass die Altstadt hätte abbrennen können. Was die Feuerwehr geleistet hat. Einfach nur Hochachtung.
12: Trendwende bei der Deutschen Bahn. Zum ersten Mal seit 7 Jahren hat der Konzern Gewinn gemacht. Im ersten Halbjahr standen unterm Strich 147 Millionen Euro. Als Hauptgrund für das bessere Ergebnis nannte die Bahn den begonnenen Umbau mit Personalabbau und anderen Kostensenkungen. Viele Patienten achten bei der Arztsuche auf Auszeichnungen, wie zum Beispiel das Siegel Top-Mediziner von Fokus Gesundheit. Der Bundesgerichtshof hat jetzt entschieden, dass für solche Bezahlsiegel extrem strenge Regeln gelten. FFH-Reporterin Jacqueline Melcher.
16: Ärztinnen und Ärzte wurden vom Fokus als Top-Mediziner oder Fokus-Empfehlung ausgezeichnet. Wer eine jährliche Gebühr zahlte, durfte diese Siegel auch für Werbezwecke nutzen. Der BGH betont jetzt, dass bei Testlogos mit Gesundheitsbezug besonders streng auf die Richtigkeit, Eindeutigkeit und Klarheit geschaut werden muss. Und zwar sowohl mit Blick auf das zugrunde liegende Testverfahren als auch auf die Gestaltung des Testlogos. Ob die Siegel des Fokus diese strengen Anforderungen erfüllen, muss jetzt erneut das Oberlandesgericht München prüfen.
12: Die Investorenpläne der FIFA sorgen weiter für Empörung. Die Mitglieder der Europäischen Fußballunion UEFA werden laut Medienberichten noch heute auf einem Dringlichkeitstreffen beraten. Im Raum steht auch ein WM-Boykott. FFH-Reporter Thomas Bremser.
17: Spanien, Frankreich oder Deutschland nicht bei einer WM dabei? Damit könnte die UEFA zumindest drohen. Bayern-Vorstand Max Eberl nennt die Pläne beschämend. Die FIFA will einen Teil der kommerziellen Rechte an der WM verkaufen, an externe Geldgeber. Fans fürchten noch teurere Tickets und TV-Abos. Die über 200 Verbände in aller Welt sollen bis Mitte September abstimmen. Sind sie für den Deal, winkt eine Sonderzahlung der FIFA.
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18: 35 Grad, 36, 37, teilweise sogar 38 Grad in Südhessen heute. Das ist, ja, meine Temperatur für eine Abkühlung, ne? Freibad und so weiter. Später dann örtlich heftige Gewitter, die ziehen einmal quer von Südwesten nach Nordosten mit Sturmböen, mit Hagel und auch Starkregen. Dann wird's richtig ungemütlich. Der FFH-Verkehrsservice. Halbe Stunde plus auf der A5 Frankfurt-Kassel. 7 Kilometer Stau sind's zwischen dem Nordwestkreuz Frankfurt und Friedberg. Da gab's auf der linken Spur einen Unfall. A44 Kassel-Dortmund, da wird gebaut zwischen Marsberg und Lichtenau. Heißt für euch 4 Kilometer Stau. Und nochmal die wichtige Meldung für alle, die zum The Weeknd-Konzert später wollen heute Abend und einen Parkplatz suchen rund um den Deutsche Bank-Park. Ja, das könnt ihr vergessen. Das wird nichts. Alle Parkplätze komplett ausgebucht. Wenn ihr hinwollt, fahrt am besten mit den Öffis. Und fahrt nicht zu schnell. In Kassel zum Beispiel. Philippinenhöfer Weg, 30er-Zone. Amir, danke fürs Melden. 069 19 72 5. Ruft mich an, wenn ihr auch noch einen Blitzer habt.
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18: Hallo, hallo. Hits.

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1: Wer früher kommt, ja, der ist klar im Vorteil. Hit Radio FFH. Ihr fragt schon die ganze Zeit, lohnt sich das überhaupt noch, mit dem Gewitter ins Freibad zu gehen? Also, je früher ihr ins Freibad fahrt, desto besser. Ich mach's gleich auch nochmal, aber so super lange dauert's dann wirklich nicht mehr, bis es auch bei uns im FFH-Land anfängt zu gewittern. Die sind gerade so die Gewitter zwischen Frankreich, Luxemburg und NRW. Ja, noch ein bisschen weg, aber die ersten Wolken kommen dann so gegen 2:30. Die ziehen dann rein von Westen ins Rhein-Main-Gebiet und nach Mittelhessen. Dann wird's auch schon kräftig windig. Die ersten Gewitter sind, Stand jetzt, so für 17 Uhr im Rheingau angekündigt. In Osthessen wahrscheinlich eine Stunde später. Und das ist schon krass. Temperaturabsturz heute Nachmittag innerhalb kurzer Zeit von so 10, 12 Grad. Wetterexperte Dominik Jung, der erklärt bei Echt Everin heute Nachmittag mal dieses Wetterphänomen und sagt euch, warum es auch schon vor dem Gewitter gefährlich werden kann für alle Autofahrer bei uns im FFH-Land. 10 nach 2, einschalten. Jetzt Shakira.

Radio FFH hier mit zwei wichtigen Meldungen für euch. Einmal Achtung auf der A45 Hagen-Gießen zwischen Herborn Süd und Ehringshausen. Hier liegt eine Holzpalette auf der rechten Spur. Und Achtung auch auf der A3 Köln-Frankfurt zwischen dem Wiesbadener Kreuz und Raunheim. Hier sind unbekannte Gegenstände, die rumliegen. Kommt alle gut an.

0: Ziel hier bei Hitradio FFH. Lasst euch bitte nicht stressen heute bei der Hitze. Teilweise jetzt schon 35, 36 Grad. Gleich der FFH-Mix mit Tom Jones und Taylor Swift.
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9: Achtung auf der A45, Gießenhagen. Zwischen Ehringshausen und Herborn Süd, hier gab es einen Unfall, deswegen liegt hier eine Metallstange auf der Fahrbahn. Die Staus, A5 Frankfurt-Kassel. Dreiviertelstunde plus zwischen dem Nordwestkreuz Frankfurt und Friedberg. Da gab es einen Unfall auf der linken Spur, 8 Kilometer Stau. Die A44, Kassel-Dortmund, Baustelle hier zwischen Marsberg und Lichtenau, 4 Kilometer Stau. Und A67, Darmstadt in Richtung Mönchhof-Dreieck, da steht ein kaputtes Fahrzeug auf der rechten Spur. Zwischen dem Rüsselsheimer Dreieck und dem Mönchhof-Dreieck heißt für euch 4 Kilometer anstehen. Das waren die größten Staus. Alle Infos auch immer für eure Strecke findet ihr bei uns in der FFH-App. Geblitzt wird in Dreieich, Stettiner Straße. Norbert, danke schön fürs Melden. Ruft mich an, wenn ihr auch noch einen Blitzer gesehen habt. 069 19 72 5. Ich bin Johann Kurzenberg. Hi.
10: Johann, aber mit einem N.
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0: gleich diese coole und angesagte Nummer von Harry Styles. Und je lauter ihr die hört, desto besser ist es. Ist mir letztens mal zufällig aufgefallen, als ich in die falsche Richtung gedreht habe am Autoradio. Vorher noch da die Kleidata.
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Roberto aus Berlin, heute Abend live in Bad Nauheim. Der Bad Nauheimer Sommer bringt euch jeden Donnerstag unterschiedliche Künstler Open Air in die Trinkkuranlage. Das ist nicht nur was für Erwachsene, sondern auch schon für Kinder und Jugendliche. Es sind ja schließlich Ferien. Heute um 20 Uhr seht ihr Il Civetto von den Straßen- und U-Bahnhöfen Berlins auf die Festivalbühnen in ganz Europa und heute Abend in die Trinkkuranlage Bad Nauheim. Tickets bekommt ihr an der Abendkasse und den Link zum Bad Nauheimer Sommer.

0: Was ein Riesenhit. Opus hier bei Hitradio FFH. Und gleich gibt's... Ich kann mein Finger nicht von dir lassen. Soul Dance. Can't take my hands off you. Unser greatest hit im Mix. Und Nico Santos. Angesagte Musik von ihm, All Time High, läuft hier noch vor 14 Uhr.
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13: Feuer in Lauterbach, Einsatz läuft noch. Erstmals seit Jahren, Deutsche Bahn macht Gewinn. Das Wetter, sehr heiß, später auch Gewitter.
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13: Ich bin Linda Hadiko, guten Tag. Der verheerende Brand in der historischen Altstadt von Lauterbach in Osthessen. Für die Einsatzkräfte ist noch immer kein Ende in Sicht. Immer wieder lodern Glutnester auf, immer wieder müssen sie nachlöschen. FFH-Reporterin Eva-Maria Lauber, du bist für uns vor Ort. Welche Eindrücke hast du gesammelt?
14: Ja, hier liegt immer noch ein stechender Brandgeruch in der Straße. Ich sehe, wie immer wieder Rauch aus den 5 zerstörten Häusern aufsteigt. Dann reagiert die Feuerwehr sofort und löscht. Auch mit einer Drehleiter sind die Einsatzkräfte noch hier, um möglichst nah an die Glutnester in den Dächern zu kommen. Viele Menschen, die stehen hier an den Absperrungen und schauen geschockt auf die Zerstörung. Aber sie sind sich einig, das Wichtigste ist, dass niemand schwer verletzt wurde. Die Polizei schätzt den Schaden auf mehrere Millionen Euro.
13: Die Deutsche Bahn schreibt erstmals seit Jahren wieder schwarze Zahlen. Unterm Strich steht nach den ersten 6 Monaten ein Plus von 147 Millionen Euro. Bahnchefin Evelyn Paller nannte die Entwicklung einen Erfolg, auch wenn es noch viel zu tun gäbe. FFH-Reporterin Tanja Wagner.
15: Konzernchefin Paller spricht die Pünktlichkeit und Zuverlässigkeit der Deutschen Bahn an. Sie sei erst zufrieden, wenn auch die Qualität wieder stimme, so Paller in der Mitteilung zur Halbjahresbilanz. Positiv dagegen der Trend im Kerngeschäft. Selbst die Sorgenkinder, Güter und Fernverkehr hätten ein Plus erwirtschaftet. Insgesamt stieg der Umsatz auf 13,6 Milliarden Euro. Dabei dürfte die Bahn auch von den hohen Spritpreisen profitieren. So verzeichnete der Konzern fast 1 Milliarde Fahrgäste.
13: Spektakulärer Wildunfall in Unterfranken. Auf einer Bundesstraße bei Kohlezheim hat ein Autofahrer heute Morgen ein Reh erfasst. Das Tier schleuderte in den Gegenverkehr, durchbrach dort die Windschutzscheibe eines LKW und schlug den Fahrer K.O. Der LKW prallte deshalb gegen einen Baum. Der Fahrer kam verletzt ins Krankenhaus.
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13: Mini-Wachstum der deutschen Wirtschaft trotz Iran-Krieg. Im zweiten Quartal legte das Bruttoinlandsprodukt im Vergleich zum Vorquartal um 0,2% zu und damit etwas stärker als erwartet, sagt das Statistische Bundesamt. Unter anderem sind die Exporte ins Ausland wieder gestiegen. Wie es mit der deutschen Wirtschaft weitergeht, hängt laut Experten auch davon ab, wann der Konflikt zwischen den USA und dem Iran gelöst ist. Und noch der Blick zur Frankfurter Börse. Der DAX steht 0,2% im Plus bei 25.515 Punkten.
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0: Ja, also heute heißt es ja erstmal richtig schwitzen und später dann schnell rein. Der Sommer läuft nochmal so richtig zur Höchstform auf bis 38 Grad, bevor dann am Nachmittag Gewitter aufziehen und das kann schon ordentlich krachen. Also da kann es zur Sache gehen. Am Abend dann ist die Lage wieder etwas entspannter und morgen bleibt das Wetter auch so eher auf der launischen Seite. Aber über das Wetter müssen wir definitiv nochmal ein bisschen genauer sprechen. Machen wir auch gleich noch. Mal schnell auf die Straßen, der FFH-Verkehrsservice. Achtung auf der A5 Frankfurt Richtung Kassel zwischen Alsfeld-West und Hattenbacher Dreieck, ein brennendes Fahrzeug auf der Fahrbahn. Auf der A3 Köln Richtung Frankfurt zwischen Idstein und Niedernhausen, bitte aufpassen, da liegen Spanngurte. Jetzt nochmal zur A5 Frankfurt Kassel zwischen Nordwestkreuz Frankfurt und Friedberg, 9 Kilometer Stau, weil da gerade auf der linken Spur Bergungsarbeiten stattfinden. A7 Würzburg Fulda zwischen Bad Brückenau-Wildflecken und Bad Brückenau-Volkers, jetzt 12 Kilometer Stau. A67 Darmstadt-Mönchhof-Dreieck. Hier steht zwischen Rüsselsheimer Dreieck und dem Mönchhof-Dreieck ein defektes Fahrzeug, blockiert die rechte Spur. Das sorgt für Behinderungen in Form von 4 Kilometern Stau. Das waren jetzt die größten Staus. Wir haben leider noch viel mehr Meldungen. Stauampel zeigt rot. Wenn ihr genau gucken wollt, alle Infos haben wollt, dann schaut nach bei uns in der FFH-App. Noch ein Blitzer in Schwalbach am Taunus. Und zwar am Erlenborn in Höhe der Tennisplätze wird geblitzt. 30 sind erlaubte. Und wir wissen das, weil uns der Klaus Bescheid gegeben hat über die 069 1972 5. Danke dir.
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0: Ja, also ich habe es eben schon mal ganz kurz angedeutet bei uns im Wetter. Es kommt was sehr Kurioses auf uns zu. Wenn ich jetzt sage, ja, Temperaturen so 38, 39 Grad in der Spitze, kann es sein, dass das heute Abend gar nicht mehr stimmt, weil es tatsächlich irgendwann so die Momente geben wird, wo die Temperaturen schlagartig zurückgehen werden bei uns im FFH-Land. Über dieses Phänomen spreche ich gleich mit unserem Wetterexperten Dominik Jung. Jetzt noch Nico Santos mit All Time High.

Service mit einer Meldung von der A5 Frankfurt Richtung Kassel zwischen Alsfeld West und Hattenbacher Dreieck. Bitte aufpassen, da brennt gerade ein Fahrzeug auf der A5 Frankfurt Kassel zwischen Alsfeld West und Hattenbacher Dreieck. Gutes Ankommen mit uns mit Hitradio FFH.

0: dem Sturm. Im wortwörtlichen Sinne, denn wörtlich kann es heute Nachmittag bei uns im FFH-Land noch ganz schön abgehen. Also da kann so ein bisschen was auf uns zukommen, ein kurioses Wetterphänomen. Zum einen gehen die Temperaturen nachher wirklich innerhalb kürzester Zeit um 10 Grad zurück. Also jetzt haben wir noch so 37, 38, teilweise 39 Grad. Und so heute Abend, wenn wir dann aufs Thermometer schauen, sind es plötzlich nur noch 29. Und FFH-Wetterexperte Dominik Jung warnt, es wird zudem auch extrem windig.
1: Wir bekommen eine Kaltfront, aber die Kaltfront ist in dem Sinne kaum wetterwirksam. Also sie bringt kaum Schauer oder Gewitter, aber doch einen durchaus kräftigen Wind. Und die zieht so am Nachmittag von Rheinland-Pfalz Richtung Hessen und bringt dann einmal hessenweit quasi quer von West nach Ost sehr viel Wind. Da sind Windböen mit dabei, Sturmböen um die 70 bis 80 Kilometer pro Stunde, in den höheren Lagen zum Teil bis 90 oder 100 Kilometer pro Stunde. Und nicht nur Äste können abbrechen, Bäume können umstürzen, es kann auch zu Sichtbehinderungen kommen. Darf man nicht vergessen, wir haben eine sehr trockene Wetterlage. Die Ackerböden sind sehr trocken, da wird ganz schnell Sand und Staub aufgewirbelt. Aufgepasst, gerade bei Autobahnen, da kann plötzlich Sicht komplett eingeschränkt sein. Deswegen heute unbedingt vorsichtig sein, vor allen Dingen heute Nachmittag bis zum Abend.
0: Ja, also kann sein, dass es bei euch noch relativ ruhig bleibt, aber dass wir alle einfach mal ein Stück weit sensibilisiert sind, wenn ihr heute Nachmittag mit dem Auto unterwegs seid, einfach gut aufpassen und am besten jetzt noch schnell auf der Terrasse, wenn da irgendwas ist, im Garten oder auf dem Balkon, was wegfliegen könnte, am besten reinholen und dann morgen nicht sagen, ja geht's ja, warum hast du uns nichts gesagt, gell? Jetzt sage ich euch auf jeden Fall schon mal, was auf der A67 los ist, Darmstadt Richtung Mönchhof. Dreieck. Ich sehe, da liegt zwischen Dreieck Darmstadt und Darmstadt-Griesheim und Büttelborn ein Baum auf der Fahrbahn. Ich weiß nicht, ob es da schon begonnen hat zu stürmen. Kann natürlich sein. Ich wüsste jetzt keinen anderen Grund, warum da ein Baum auf der Autobahn liegt. Fahrt da bitte ganz besonders vorsichtig. Ich sag's nochmal. Auf der A67 Darmstadt Richtung Mönchhof Dreieck zwischen Dreieck Darmstadt-Griesheim und Büttelborn ein Baum.

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9: Ich grüße euch. Wir schauen zusammen auf die A3 Frankfurt Richtung Würzburg. Zwischen Frankfurt Süd und Offenbacher Kreuz 6 Kilometer zerfließender Verkehr. Auf der A5 Frankfurt-Kassel laufen zwischen Nordwestkreuz Frankfurt und Friedberg gerade auf der linken Spur die Bergungsarbeiten. Das sorgt für 9 Kilometer Stau. Auf der A7 Würzburg Richtung Fulda streckenweise zwischen Bad Brückenau-Wildflecken und Bad Brückenau-Volkers Stau. Und das waren jetzt die größten Staus. Wenn ihr noch mehr Infos braucht für eure Strecke, schaut einfach bei uns nach in der FFH-App. Da findet ihr im Übrigen auch die Blitzer. Lisa hat uns zum Beispiel Bescheid gegeben, dass in Marburg heute geblitzt wird. Im Köhler Grund in der 30er-Zone dort.
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1: Wichtige Meldungen zwischendrin, nämlich von der 661 Oberursel Richtung Egelsbach. Bitte passt auf, in der Auffahrt Frankfurt-Friedberger Landstraße ist eine Person an oder auf der Fahrbahn unterwegs. Das ist so eine geile Geschichte. Beim Marathonlauf 1904 in St. Louis hat der eigentliche Gewinner später zugegeben, dass er rund 18 Kilometer der Strecke heimlich mit dem Auto gefahren ist. Solche Schummeleien dulden wir natürlich in unserer Echt-Evren-Steffel nicht. Wir laufen ja gemeinsam den Mainova-Frankfurt-Marathon. Im Oktober ist es dann soweit. Und diese Woche möchten wir hier unser Staffelteam zusammenstellen. Ute Maywald aus Frankfurt hat sich gemeldet an der 069 19 72 5 und uns erzählt, warum sie dabei sein muss.
2: Ich bin passionierte Hobbyjoggerin, cool, und laufe so 2-3 Mal die Woche und habe vor 2 Jahren zum ersten Mal hier beim Marathon auch bin in einer Staffel mitgelaufen. Das sollte eigentlich eine Familienstaffel sein.
1: Ja.
2: Aber dann sind 2 Familienmitglieder irgendwie verletzt ausgestiegen.
1: Oh nein.
2: Wir haben trotzdem die Staffel gelaufen und es hat mir so super Spaß gemacht, dass ich gedacht habe, das würde ich gerne nochmal machen.
1: Das heißt, du bist schon staffelerprobt, weil wir sind ja alle blutige Anfänger, haben ja gar keine Ahnung, wie das da so läuft. Aber du hast schon eine Staffel hinter dich gemacht. Habt ihr es dann zu zweit beendet oder wie habt ihr es gemacht?
2: Nein, wir haben noch 2 Freunde von meiner älteren Tochter sind dann noch eingesprungen, also eine Freundin und deren Freund. Und dann sind wir zu viert gelaufen und ich fand das super cool. Also das war so ein tolles Erlebnis, so die Leute da an der Strecke, wie die alle einen angefeuert haben. Ja. Ich fand es total klasse.
1: Also Ute schwärmt von dem Gefühl. Wenn ihr das auch erleben wollt, 069 19 72 5, meldet euch für die Echt-Evren-Staffel an und morgen dann geben wir bekannt, wer mit im Team ist.
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10: Feuer in Lauterbach, Häuser einsturzgefährdet. Tunnel Frankenhain vorzeitig freigegeben. Das Wetter heiß, teilweise Gewitter.
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10: Ich bin Linda Hadiko. Guten Tag. 5 Häuser sind in Mitleidenschaft gezogen, 2 davon einsturzgefährdet. Nach dem schlimmen Brand in Lauterbach in Osthessen stehen etliche Menschen ohne Bleibe da. Stadtbrandinspektor Jürgen Eifert sagte unserer Reporterin:
11: Die genaue Anzahl der Menschen, die jetzt ihre Häuser verloren haben, die kann ich Ihnen momentan nicht sagen. Ich kann Ihnen aber sagen, dass die Menschen, die keine private Bleibe gefunden haben, dass die alle in die Jugendherberge, das Angebot bestand, da unterkommen konnten. Und das sind aktuell 20 Personen, die in der Jugendherberge dort letzte Nacht verbracht haben.
10: Bei dem Brand ist laut Polizei ein Schaden von mehreren Millionen Euro entstanden. Fotos und ein Video gibt es auf ffh.de und in unserer App. Gut 5 Wochen vor der Landtagswahl in Sachsen-Anhalt liegt die AfD laut einer Umfrage weiterhin deutlich vorne. Im aktuellen Sachsen-Anhalt-Trend des Meinungsforschungsinstituts Infratest DIMAP kommt die Partei weiter auf 41%. FFH-Reporter Thomas Thonfeld.
12: Laut Umfrage wächst die Unzufriedenheit mit der CDU-geführten Landesregierung. Die CDU verliert auch im Vergleich zur letzten Befragung im Mai 2 Punkte und liegt jetzt bei 24%. Die mitregierende SPD erreicht gerade noch 7%. Die FDP wird wegen zu niedriger Werte nicht mehr einzeln ausgewiesen. Bei der Frage, welche Partei die nächste Landesregierung anführen sollte, liegen AfD und CDU nach der Umfrage jetzt nahezu gleich auf.
10: Das Leben in Deutschland ist wieder teurer geworden. Im Juli waren die Verbraucherpreise 2,8% höher als im Juli vor einem Jahr, ergeben Daten des Statistischen Bundesamts. Ein Grund: Ende Juni ist der Tankrabatt ausgelaufen. Dadurch ist Sprit wieder teurer geworden. Auch für Lebensmittel, Restaurantbesuche und Reisen müssen wir Verbraucher mehr zahlen. Egal ob Online-Shopping oder Zocken, bei Stress flüchten viele Menschen ins Internet. Stress allein macht aber nicht süchtig, sondern der unkontrollierbare Drang nach dem Netz, zeigt eine neue Studie der Uni Duisburg-Essen. Problematisch werde die Internetnutzung, wenn Online-Angebote so viel Raum einnehmen, dass sie den Alltag spürbar beeinträchtigen. Gute Nachricht vom Tunnel Frankenhain in Nordhessen. Die Wartungsarbeiten auf der A49 bei Schwalmstadt konnten vorzeitig beendet werden. Deshalb muss der Tunnel in der kommenden Nacht nicht mehr gesperrt werden, sagt die Autobahn GmbH. Wegen der Arbeiten war der Tunnel seit Montagabend jeweils von 20 bis 5 Uhr in beiden Fahrtrichtungen dicht.
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6: Ja, das ist durchaus ein bisschen tricky. Wir sind schon noch sonnig unterwegs, vor allen Dingen ja auch richtig heiß, Temperaturen teilweise bis 39 Grad, aber es ziehen schon die ersten Unwetter auf, die bringen Starkregen und vor allen Dingen schwere Sturmböen. Wir halten euch dann natürlich weiterhin auf dem Laufenden. Die nächsten Tage dann insgesamt etwas ruhiger, wobei auch wechselhafter. Also es sind schon immer Wolken und Schauer unterwegs. Der FFH-Verkehrsservice um 3:02 mit einer Meldung von der A3 Frankfurt Richtung Würzburg zwischen Frankfurt Süd und Offenbacher Kreuz. 8 Kilometer Stau und stockender Verkehr. A5 Frankfurt Richtung Kassel zwischen Nordwestkreuz Frankfurt und Friedberg. Derzeit Bergungsarbeiten auf der linken Spur, deshalb staut sich's hier auf 7 Kilometern. A7 Würzburg-Fulda zwischen Bad Brückenau-Wildflecken und Bad Brückenau-Volkers streckenweise Stau. Das waren jetzt die größten Staus. Wenn ihr noch mehr Infos braucht, vielleicht auch speziell für die Strecke, auf die ihr da gleich müsst, schaut ruhig nach bei uns in der FFH-App. Dann habe ich noch eine Meldung vom Deutsche Bank Park, weil da alle Parkplätze für die Konzerte von The Weeknd bereits komplett ausgebucht sind. Das heißt, wenn ihr keinen gebuchten Parkplatz habt, macht es Sinn, wenn ihr mit den öffentlichen Verkehrsmitteln anreist. Noch ein Blitzer in Gießen auf der Marburger Straße. Aus einem Blitzeranhänger wird da geblitzt. Meldet uns die Steffi über die FFH-App. Danke dir.
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6: Wie schön, dass ihr mit dabei seid um 3:15. Ich finde ja, es muss nicht immer einen Anlass geben, um gute Musik zu feiern. Und vor allen Dingen braucht jeder Tag mindestens einen Moment, in dem man ganz bewusst mit dem Fuß mitwippt oder auf den Tisch klopft. Und das ist so einer. Van Halen und Jump. Jetzt hier in echt Efren.
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0: Der FFH-Verkehrsservice jetzt um 10 Minuten nach 3 mit einer wichtigen Meldung von der B54, das ist im Landkreis Limburg-Weilburg. Denn zwischen Limburg an der Lahn und Beselich liegen Dachteile auf der Fahrbahn. Seid da bitte ganz besonders vorsichtig. Ja, so direkt nach dem Schulabschluss, wenn wir eigentlich am liebsten gar nichts mehr mit Schule und auch irgendwie mit Lehrerinnen und Lehrern zu tun haben, bei Jenny Wenzel und ihren ehemaligen Klassenkameradinnen und Kameraden ist es aber genau umgekehrt. Denn Jenny, ihr sucht euren damaligen Lehrer, der heißt Günther Engel.
1: Genau, richtig, ja. Der war von 2002 bis 2014 an der Friedrich-August-Genn-Schule in Wächtersbach.
0: Ja.
1: Und hat da Mathe und Erdkunde unterrichtet. Wir wollen dieses Jahr ein Klassentreffen machen. Wir haben 2011 unseren Abschluss damals gemacht.
0: Ah, 15-jähriges.
1: Jetzt sind 15 Jahre um.
0: Ja.
1: Genau. Und wir hätten ihn einfach wirklich sehr, sehr gerne dabei.
0: Klar. Absolut. Ja. So, und jetzt ist er nicht auffindbar, oder was? Ist er auch in Rente gegangen?
1: Genau, der ist 2014 pensioniert worden und wir wissen oder glauben, dass er dann mit seiner Ehefrau nach Wiesbaden gezogen sein muss.
0: Aha.
1: Ich hatte Kontakt zu ehemaligen Kolleginnen und Kollegen von ihm, zu dem Schulleiter.
0: Ja.
1: Aber irgendwie ist noch nicht der richtige Hinweis eingegangen.
0: Ich sag mal so, wenn ihr den jetzt wirklich so sehr sucht, scheint das ja kein verkehrter Kerl gewesen zu sein.
1: Ja, genau. Also er hat immer sehr viel Wert auf Disziplin gelegt.
0: Aha.
1: Aber mit einer großen Herzlichkeit. Also wir mochten ihn wirklich alle sehr, sehr gerne. Und es wäre wirklich schön, wenn er dann einfach im November bei unserem Treffen dabei wäre.
0: Ja. Das nehme ich auch bei meinem Sohn wahr, der öfter mal von seinen Lehrern oder Lehrerinnen erzählt und die Strengen unter ihnen, die aber trotzdem eine gewisse Herzlichkeit und eine gewisse Nähe zu den Schülerinnen und Schülern haben, die findet er immer besonders cool. Also ich glaube, dass so eine gewisse Strenge gar nicht ausschließen muss, dass man den Lehrer cool findet.
1: Ja,
0: du, genau. Dann hoffen wir doch mal, dass Günther Engel das jetzt selbst hört oder im besten Fall jemand, der ihn kennt. Und sich dann am besten bei uns meldet an der 069 19 72 5 und wir vermitteln dann an dich weiter, oder?
1: Ich würde mich sehr freuen.
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0: oder? Passt wunderbar zum Sommer. Gibt's gleich hier bei Hit Radio FFH, The Bowser und Magnetic.
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0: Ja, da geht gerade eine ganze Menge ab bei uns auf den Straßen. Vor allen Dingen liegt eine ganze Menge rum. 3:58 haben wir es und ich schicke eine Achtung raus zu euch auf die A5 Darmstadt Richtung Heidelberg zwischen Zwingenberg und Bensheim. Auf der linken Spur Metallteile. Da schon mal aufpassen und auf der A7 Fulda Richtung Kassel zwischen Melsung und Guxhagen. Da auf dem Streckenabschnitt liegt nämlich ein Schlauch eines Tankwagens. Wohl auf den beiden linken Spuren. Klar, so ein Schlauch ist ja auch länger. Auch

0: Da bitte aufpassen. A3 Würzburg-Frankfurt zwischen Hanau und Frankfurt Süd. 7 Kilometer Stau wegen mehrerer defekter Fahrzeuge, die sich da wohl auf der rechten Spur befinden. Weiß auch nicht, ob die alle zeitgleich da eine Panne bekommen haben, aber es staut sich deshalb auf jeden Fall auch auf der 661. Dann die A3 Frankfurt Richtung Würzburg zwischen Frankfurter und Offenbacher Kreuz. 8 Kilometer Stau. A5 Frankfurt-Kassel zwischen Nordwestkreuz Frankfurt und Friedberg stockt es auf 9 Kilometern. Da ist aktuell die rechte Spur gesperrt. Und wichtig für euch, wenn ihr gerade unterwegs seid, zu dem Konzert von The Weeknd Richtung Deutsche Bank Park, da sind ja die Parkplätze komplett ausgebucht. Wenn ihr also keinen habt, dann bitte mit den öffentlichen Verkehrsmitteln anreisen. Das waren jetzt die größten Staus. Alle Infos auch für eure Strecke findet ihr natürlich in unserer FFH-App. Noch ein Blitzer, den uns der Manni durchgegeben hat. Gesehen in Korbach auf der Frankenberger Landstraße in einer 30er-Zone. Dort wird geblitzt.
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wer in den nächsten Tagen so in Frankfurt unterwegs ist, kann ruhig mal Augen offen halten. Kann ja sein, dass der euch in den nächsten Tagen über den Weg läuft. Ich spreche von The Weeknd. Haben wir ja schon einige Male gehabt mit großen Künstlerinnen und Künstlern, die dann einfach ein bisschen so durch die City geschlendert sind und dann konnte man ein paar Fanfotos machen. Also liebe Grüße an alle, die entweder schon auf dem Weg sind zum Deutsche Bank Park oder sich jetzt fertig machen für ihn. Ich habe ja schon einige Male darauf hingewiesen, wer keinen gebuchten Parkplatz dort hat am Deutsche Bank Park, bitte mit den öffentlichen Verkehrsmitteln fahren. Ab heute also 3 Tage lang in Frankfurt zu Gast im Deutsche Bank Park, präsentiert von Hitradio FFH. Ich habe mir schon mal die Fotos angeschaut aus München von einem Monat. Also boah, fantastisch. Der hat da so eine 12 Meter hohe Roboterfrau-Statue im Gepäck. Mindestens 30 Tänzerinnen und Tänzer, tonnenweise goldene Masken und Feuershow. Also alles, was für eine gute Show gebraucht wird. Ein paar letzte Tickets gibt's noch im Ticketshop auf ffh.de und zum Einstimmen hören wir den Kumpel jetzt natürlich auch, ne? Viel Spaß allen auf den Konzerten.

0: ist die Stimme von Ilse. Die Beats von Robin Schulz, Headlights hier bei Hitradio FFH. Und das Ding bleibt auch schön im Ohr. Den ganzen Donnerstag. Ellie und Two Times spiele ich euch gleich im Mix. Außerdem angesagte Musik von Michael Patrick Kelly. Run Free läuft hier noch vor 16 Uhr.
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10: Trockenster Juli in Hessen seit Aufzeichnungen. Startschuss für 7 riesige KI-Zentren. Das Wetter schwül mit viel Sonne.
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10: Ich bin Linda Hadiko. Guten Tag. Viel Sonne und kaum ein Tropfen Regen. Hessen hat den trockensten Juli seit Beginn der Wetteraufzeichnungen erlebt. Mit gerade einmal 14 Liter Regen pro Quadratmeter war Hessen die trockenste Region in ganz Deutschland. Dazu durften wir uns über fast 40% mehr Sonnenschein freuen als normalerweise üblich. Und auch aktuell stecken wir mittendrin in der neuesten Hitzewelle. Temperaturen von bis zu 38 Grad sind heute drin. Und Vorsicht, in einigen Regionen in Hessen kann es stürmisch werden. Diplom-Meteorologe Dominik Jung hat uns gesagt.
11: Nicht nur Äste können abbrechen, Bäume können umstürzen, es kann auch zu Sichtbehinderungen kommen. Darf man nicht vergessen, wir haben eine sehr trockene Wetterlage. Die Ackerböden sind sehr trocken, da wird ganz schnell Sand und Staub aufgewirbelt. Aufgepasst, gerade bei Autobahnen, da kann plötzlich Sicht komplett eingeschränkt sein. Deswegen heute unbedingt vorsichtig sein, vor allen Dingen heute Nachmittag bis zum Abend.
10: Europa will im Wettlauf um künstliche Intelligenz aufholen. Die EU-Kommission hat heute den Startschuss für bis zu 7 riesige Rechenzentren gegeben. Diese sogenannten KI-Gigafactories sollen uns unabhängig von US-Riesen wie Google und Amazon machen. Die Investorenpläne der FIFA sorgen weiter für Empörung. Die Mitglieder der Europäischen Fußballunion UEFA werden laut Medienberichten noch heute auf einem Dringlichkeitstreffen beraten. Im Raum steht auch ein WM-Boykott. FFH-Reporter Thomas Bremser.
12: Spanien, Frankreich oder Deutschland nicht bei einer WM dabei? Damit könnte die UEFA zumindest drohen. Bayern-Vorstand Max Eberl nennt die Pläne beschämend. Die FIFA will einen Teil der kommerziellen Rechte an der WM verkaufen, an externe Geldgeber. Fans fürchten noch teurere Tickets und TV-Abos. Die über 200 Verbände in aller Welt sollen bis Mitte September abstimmen. Sind sie für den Deal, winkt eine Sonderzahlung der FIFA.
10: Viele Menschen in Deutschland buchen zurzeit ihren Winterurlaub und da steht viel Sonne hoch im Kurs. Laut Reiseanbieter DerTour sind Thailand und Ägypten aktuell die absoluten Buchungsspitzenreiter.
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0: Das ist ganz schön unruhig. Es sind unheimlich viel Gewitter unterwegs, teilweise auch natürlich dann gepaart mit starken Sturmböen. Auch Hagel kann mit dabei sein. Und die Temperaturen von bis zu 38, 39 Grad sinken dann, sodass wir gegen Abend knapp unter der 30-Grad-Marke unterwegs sind. Der FFH-Verkehrsservice um gleich 2 Minuten vor 4 mit dem Update aus der Verkehrszentrale Deutschland von Nils Grunwald.
2: Ja. Viel los an diesem heißen Tag. Die A3 Würzburg-Frankfurt zwischen Hanau und Frankfurt-Süd. 9 Kilometer Stau. Hier laufen Bergungsarbeiten nach einem Unfall auf der rechten Spur. Dann die A5 Frankfurt-Kassel. Einmal zwischen dem Bad Homburger Kreuz und dem Rasthof Wetterau. 3 Kilometer Stau wegen eines Auffahrunfalls auf der linken Spur. Außerdem weiter zwischen Grünberg und Homberg oben staut sich an geräumter Unfallstelle inzwischen. Plant da eine halbe Stunde mehr Zeit ein. Die A45 Gießen-Dortmund zwischen Ehringshausen und Herborn-Süd. 4 Kilometer Stau wegen eines defekten LKW auf der rechten Spur. Außerdem danach nochmal 4 Kilometer Stau zwischen Siegen Süd und Freudenberg wegen eines Unfalls auf der linken Spur. Und dann noch ein Hinweis für alle Besucher heute Abend, die zum The Weeknd Konzert wollen. Alle Parkplätze am Deutsche Punk Park sind bereits komplett ausgebucht. Konzertbesucher werden gebeten, für die Anreise dann öffentliche Verkehrsmittel zu nutzen.
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0: Um kurz vor 4. Ich grüße euch. Hi.

0: cooler Song, ne? Paparazzi, Lady Gaga, hat 117 Beats per Minute. Also Schläge pro Minute. Und 117 ist, habe ich mir sagen lassen, die optimale Geschwindigkeit fürs Joggen. Alles zwischen 110 und 130 ist wohl perfekt für einen lockeren Dauerlauf. Echt, Evren ist ja diese Woche die perfekte Show für alle Laufbegeisterten und für all diejenigen, die es vielleicht auch noch werden wollen. Denn wir stellen gerade eine Staffel zusammen für den Mainova Frankfurt Marathon. Das heißt, vier Läuferinnen und Läufer teilen sich diese 42, irgendwas Kilometer. Und an der 069 1972 5 ist jetzt Alexandra Heinzerling. Welchen Abschnitt, Alexandra, in unserer Staffel würdest du denn am liebsten übernehmen?
1: Alles. Ich bin total flexibel.
0: Okay.
1: Du kannst mich als Springer einsetzen, sozusagen, was übrig bleibt. Oder aber natürlich gerne das letzte Stück mit Zieleinlauf. Das ist natürlich mega.
0: Das ist natürlich, ja, da gebe ich dir recht. Ich habe gestern hat der Adrian angerufen, der sich auch beworben hat für die Echt-Evren-Staffel. Und er hat erzählt, dass er letztes Jahr schon dieses Staffelding gemacht hat beim Frankfurt-Marathon.
1: Aha.
0: Und meinte, dass es total schön ist, wenn dann quasi auf die letzten 500 Meter alle zusammenkommen, die gesamte Staffel, und man gemeinsam übers Ziel läuft. Das stelle ich mir auch schön vor.
1: Oh ja, das ist ja auch mega.
0: Ja.
1: Genau, weil in Frankfurt bin ich tatsächlich noch nicht gelaufen. Ich bin zweimal in Hamburg gelaufen.
0: Aha.
1: Und ich komme aber aus Darmstadt. Und deswegen habe ich gesagt, Mensch, Frankfurt ist vor der Haustür.
0: Ja.
1: Irgendwann muss ich auch mal in Frankfurt laufen oder möchte ich in Frankfurt laufen.
0: Ja.
1: Jetzt habe ich das gehört, habe gedacht, Mensch, super, das war jetzt ein Wink mit dem Zaunpfahl.
0: Absolut, dann drücke ich dir einfach mal die Daumen, Alexandra. Morgen Nachmittag geben wir dann schon bekannt, wer in unserer Echt-Evren-Staffel mit am Start ist. Bis dahin könnt ihr euch natürlich noch anmelden.
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1: Ja, man merkt, dass es windiger wird. Achtung auf der A49 Kassel Richtung Gießen. Zwischen Fritzlar und Borken liegen Reste eines größeren Asts auf der Fahrbahn. Und dann nochmal Achtung auf der A661 in beiden Richtungen. Zwischen Frankfurt-Friedberger Landstraße und Frankfurt-Eckenheim haben sich Schilder gelöst. Ach, und die werden vom Wind über die Fahrbahn geweht. Deswegen bitte fahrt ja auch besonders vorsichtig.
0: Uiuiui. Okay, danke schön, Nils. Das komplette Update gibt's natürlich gleich nach der Werbung.
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13: Ich bin Michael Maxen in Bad Vilbel. Knapp an die 40 Grad heute hier in Hessen. Da tut ein kurzer Gang durch das Kneippbecken hier richtig gut. Das kühle Wasser geht mir knapp bis über die Knie und es fühlt sich fantastisch an. Sehen auch die anderen Kneippfans hier so?
14: Gigantisch. Erstmal ist es sehr, sehr kalt, aber dann ist es ein Hochgenuss.
15: Herrlich, Leute, das ist wirklich geil. Eine bessere Abkühlung kann man echt nicht bekommen, ne? Mit den Jungs hier zu sein. Und gefällt es euch gut, Jungs?
16: Ja. Wasserschlacht ist auch richtig spaßig.
15: Von 0 bis 10, wie cool ist es?
16: 10 von 10.
13: Die Dame hier mit hochgekrempelter Hose, damit sie nicht nass wird. Wie fühlt es sich an jetzt bei der Hitze?
17: Erfrischend, belebend, kühl, toll. Schön, es ist herrlich, kalt und gut.
13: Bei der Wärme ist das perfekt,
17: absolut,
13: ne?
17: Absolut, ja, ich liebe es hier.
13: Ja, wegen der Hitze rechnet aber zum Beispiel der Rettungsdienst in Frankfurt mit mehr Einsätzen. Das Ganze mit der Bitte, sich hitzegerecht zu verhalten. Also viel trinken und im Schatten bleiben.
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0: Es ist kurz vor halb fünf und jetzt gibt's das Update von Nils Grunwald aus der Verkehrszentrale Deutschland.

0: Die A3 Würzburg-Frankfurt zwischen Hanau und Frankfurt Süd. 9 Kilometer stocken wegen Bergungsarbeiten nach einem Unfall auf der rechten Spur. Ihr braucht 20 Minuten länger. Ganze 35 Minuten mehr Zeit sind es mittlerweile auf der A5 Frankfurt-Kassel zwischen dem Bad Homburger Kreuz und dem Rasthof Wetterau. 8 Kilometer Stau nach einem Auffahrunfall auf der linken Spur. Dann die A44 in beiden Richtungen gerade ganz frisch reingekommen. Vollsperrung zwischen Ringgau und Sontra West. Hier hat die Brandmeldeanlage im Tunnel ausgelöst. Warum ist derzeit unklar? Die Feuerwehr prüft das Ganze jetzt. Bitte umfahrt das ganze Gebiet so lang weiträumig. Und ganz wichtig an alle Besucher des The Weekend Konzerts im Deutsche Bank Park. Alle Parkplätze sind da bereits komplett ausgebucht. Bitte nutzt öffentliche Verkehrsmittel oder parkt in Parkhäusern in den umliegenden Stadtteilen. Das waren die größten Staus. Alle Infos gibt's auch für eure Strecke in unserer FFH-App.
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0: gibt so Ausflüge und so Tipps, die du mit deinen Kindern machst, weil du denkst, das müssen wir einfach mal gemacht haben. Zum Felsenmeer fahren, ins Senckenberg-Museum nach Frankfurt oder auch nach Berlin und Mauerreste. Einfach auch so ein paar geschichtsträchtige Dinge. Ich weiß jetzt nicht, ob die Karl-May-Festspiele in Elsbeer auf meiner Liste wären, aber sie sind auf jeden Fall auf der Liste meines Kollegen Boris Meiter.
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2: Wärst du früher lieber Cowboy oder Indianer gewesen?
3: Lieber gar nichts davon.
2: Ja.
3: Tourist?
2: Du wärst lieber Tourist.
3: Weil sie sich immer bekämpft haben.
2: Ja, das stimmt.
3: Und das ist blöd.
2: Was weißt denn schon alles so über den Winnetou?
3: Die Apachen. Dort ist Winnetou.
2: Genau, richtig.
3: Und das ist mein Lieblingsstamm.
2: Gibt's da auch ein Stammlokal?
3: Hä, wie meinst du ein Stammlokal?
2: Na, wo sie halt immer hingehen zum Essen.
3: Restaurants haben sie nicht. So kleine Snacks wie Früchte haben die im Tipi gegessen.
2: Die Indianer haben auch immer so komische Namen.
3: Ja, großer Bär.
2: Was glaubst du, wie sind die auf die Namen gekommen?
3: Das sind nur wahrscheinlich ihre Kriegsnamen. Ja. Wahrscheinlich heißen die in echt so Torben.
2: Ja, das kann sein, dass der Torben heißt. Wenn ein Indianer aus dem Zelt guckt und sieht als erstes eine aufgehende Sonne, dann nennt er sein Kind aufgehende Sonne.
3: Ja, kann sein.
2: Wie würde denn das Kind bei dir heißen, wenn es nach dem benannt wird, was du als erstes gesehen hast, als du heute aus dem Haus raus bist?
3: Stinkendes Müllabfuhrauto.
2: Ja, ist auch ein schöner Name.
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7: Feuer in Lauterbach, Häuser einsturzgefährdet. Experten sprengen Handgranate im Rhein. Das Wetter heiß, teilweise stürmisch.
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7: Ich bin Linda Hadiko, guten Tag. Nach dem verheerenden Brand in der historischen Altstadt von Lauterbach ist die Feuerwehr noch mit Nachlöscharbeiten beschäftigt. 2 der 5 zerstörten Häuser sind einsturzgefährdet, sagen die Einsatzkräfte. Der Schaden ist immens, die Polizei schätzt ihn auf mehrere Millionen Euro. Die Betroffenheit bei den Einwohnern ist groß.
8: Ich sage jetzt einfach mal, das kann man alles wieder reparieren. Ich bin nur froh, dass kein Mensch ums Leben gekommen ist, dass niemand zu Schaden gekommen ist.
9: Das ist katastrophal, sowas. Das kann man gar nicht anders sagen.
10: Einfach nur furchtbar, wenn man sich vorstellt, dass die Altstadt hätte abbrennen können. Was die Feuerwehr geleistet hat. Einfach nur Hochachtung.
7: Das Leben in Deutschland hat sich im Juli wieder stärker verteuert. Die Verbraucherpreise waren 2,8% höher als im vergangenen Juli, ergeben Daten des Statistischen Bundesamts. Im Mai und im Juni hatte die Senkung der Energiesteuer noch dafür gesorgt, dass die Inflationsrate nach unten sank. FFH-Reporterin Fiona Reinhardt.
11: Der Tankrabatt ist ausgelaufen. Der Iran-Krieg treibt die Preise an den Ölmärkten aber weiterhin nach oben. Entsprechend müssen Autofahrer an der Tankstelle wieder tiefer in die Tasche greifen. Und auch die Lebensmittelpreise sind im Juli leicht angestiegen. Für Dienstleistungen wie Restaurantbesuche oder Reisen mussten die Menschen fast 3% mehr ausgeben, ähnlich wie in den vorangegangenen Monaten.
7: Granatenfund im Rhein bei Hockenheim. Eine Spaziergängerin hat den Blindgänger wegen des niedrigen Wasserpegels im Fluss entdeckt. FFH-Reporter Ben Huber.
12: Die Frau ist mit ihrem Hund am Ufer unterwegs, als sie die freigelegte Granate im Rhein sieht. Sie wählt sofort den Notruf. Weil der Sprengkörper aber vermutlich schon Jahrzehnte in dem Fluss lag, mussten Spezialisten dazukommen. Die sprengen die Granate dann an Ort und Stelle. Laut Polizei ist dabei aber kein Schaden entstanden. Die Pegelstände im Rhein grenzen gerade an historische Tiefstwerte. Deswegen taucht eben immer öfter alte Munition auf. Aber auch Schiffe können teils gar nicht mehr fahren oder nur mit weniger Fracht an Bord.
7: Gute Nachricht vom Tunnel Frankenhain in Nordhessen. Die Wartungsarbeiten auf der A49 bei Schwalmstadt konnten vorzeitig beendet werden. Deshalb muss der Tunnel in der kommenden Nacht nicht mehr gesperrt werden, sagt die Autobahn GmbH. Wegen der Arbeiten war der Tunnel seit Montagabend jeweils von 20 bis 5 Uhr in beiden Fahrtrichtungen dicht.
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13: Ja, wird gerade ganz schön ungemütlich, vor allen Dingen, weil es so stürmisch ist und so viele Dinge durch die Gegend fliegen. Das macht es natürlich vor allem auf den Straßen nicht ganz ungefährlich. Seid bitte, bitte vorsichtig. Und örtlich spüren wir auch schon, wie die Temperaturen schlagartig gesunken sind. Wir sind von den 38 Grad auf knapp 28, 29 Grad gesunken, wobei es die nächsten Tage jetzt trotzdem nochmal auch Ü30-Werte geben kann, vor allen Dingen morgen. Aber die lokalen Unwetter lassen nicht wirklich nach. Es sind immer mal wieder ein paar Wolken unterwegs, die eben Starkregen, Schauer und Gewitter bringen. Morgen bei bis 34 Grad, zum Wochenende dann vielleicht eher knapp unter der 30-Grad-Marke. Der FFH-Verkehrsservice, ja, das spüren wir natürlich auch auf den Straßen momentan, die Wetterverhältnisse. Wo ist es denn besonders schlimm? Das weiß Nils Grunwald in der Verkehrszentrale Deutschland.
14: Mit der A3 Frankfurt-Würzburg zwischen Seligenstadt und Stockstadt staut es gerade 3 Kilometer. Hier ist die rechte Spur gesperrt. Die A5 Frankfurt-Kassel ist besonders heftig zwischen dem Bad Homburger Kreuz und dem Rasthof Wetterau. 8 Kilometer Stau wegen eines Auffahrunfalls auf der linken Spur. Plant hier 40 Minuten mehr Zeit ein. Und die A661 Oberursel-Egelsbach zwischen dem Bad Homburger Kreuz und Frankfurt-Eckenheim. 3 Kilometer Stau an der Baustelle. Außerdem im Stau ein Unfall auf der linken Spur. Viele wollen heute auch zum The Weeknd-Konzert in den Deutsche Bank Park. Da sind leider alle Parkplätze bereits komplett ausgebucht. Bitte nutzt die öffentlichen Verkehrsmittel oder parkt in Parkhäusern in den oben liegenden Stadtteilen. Das waren die größten Staus. Alle Infos auch für eure Strecke gibt es natürlich auch in unserer FFH-App. So, jetzt aber.
13: Ja, da war ich wohl etwas vorschnell. Dankeschön, Nils.
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13: Ich grüße euch, es ist kurz vor 5 an diesem Donnerstag.

0: Isaak mit We Had It All.
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0: für euch nach euren kleinen Glücksmomenten gefragt haben. Haben wir von euch gehört, es gab schon eine Horde Tigernacktschnecken, die immer vorbeikommen zum Futtern, oder der Sohn, der traditionell im Schottenrock heiratet, oder eben die Kundin, die extra ein ganzes Körbchen frische Himbeeren aus ihrem Garten vorbeigebracht hat. Und weil es so schön ist, hören wir jetzt noch ein größtes kleines Glück. Was hat euch in diesem Sommer bisher ganz glücklich gemacht? Carlotta aus Mülheim ist 10 Jahre alt und hat uns eine Sprachnachricht geschickt. Sie war mit ihren Eltern im Chiemgau auf einem Bauernhof. Aber hört selbst.
1: Mein größtes Sommerglück war im Urlaub, dass ich die Kälbchen füttern durfte mit der Milch.
0: Wie süß. Danke, dass du das mit uns geteilt hast.
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0: Matt Conny bei Hitradio FFH und gleich die Schalte rüber in die einzelnen hessischen Regionen und unsere FFH Hessen-Reporter, die uns erzählen, was es Neues gibt bei euch um die Ecke.
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10: Ich bin Lennart Werum in Frankfurt. Noch knapp 2 Wochen, dann gibt's hier in der Festhalle Weltklasse-Sport zu erleben. Bei der WM der rhythmischen Sportgymnastik. Auch Deutschlands Olympiasiegerin Daya Varfolomeev freut sich schon riesig. Sie sagt mir beim Pressetermin heute:
11: Heim-WM ist schon was Besonderes. Man kann das vielleicht einmal, zweimal im Leben mitzuerleben. Es wird ein wunderschönes Miterlebnis. Und ich glaube, es wird noch tick bekannter den Sportart machen.
10: Seit ihrem Olympiasieg vor 2 Jahren erlebt die Sportgymnastik in Deutschland einen regelrechten Boom. Jetzt sollen die nächsten Medaillen folgen, vor der einzigartigen Kulisse der Festhalle. Teamchefin Isabel Savade, was bedeutet dieser Ort für euch?
12: Ich bekomme dann auch schon immer Gänsehaut, wenn ich da dran denke, weil es ist wirklich eine ganz außergewöhnliche Wettkampfhalle. Wir haben dieses moderne Setup in dieser historischen Halle mit dieser Kuppel. Das wird schon wahnsinnig sein, denke ich, wenn die Geräte bis hoch fliegen in die Nähe der Kuppel. Und ich denke auch, dass die Zuschauer das sehr genießen werden.
10: Wer live dabei sein will, sollte sich beeilen. Das Finalwochenende ist bereits ausverkauft. Für die Quali ab dem 12. August gibt es aber noch Tickets.
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0: 17:56 haben wir es und müssen natürlich schauen, was los ist auf den Straßen. Und was da ist, das weiß unser Staupilot Nils Kuhnwald.
13: Die A3 Frankfurt-Köln zwischen Kelzerbach und dem Mönchhofdreieck, 4 Kilometer stocken an der Baustelle. Die A5 Frankfurt-Kassel hat immer noch in sich zwischen dem Bad Homburger Kreuz und dem Rasthof Wetterau, 8 Kilometer Stau. Nach dem Aufbau und Verlauf der linken Spur, ein Auto muss noch abgeschleppt werden. Die Polizei wartet dann noch auf den Abschleppdienst, plant deswegen leider 40 Minuten mehr Zeit ein. Und viel los auch auf der A661 über Ursel-Egelsbach zwischen Frankfurt-Ost und dem Offenbacher Kreuz, 3 Kilometer Stau wegen eines Unfalls. Der Verkehr läuft nur über die Standspur und deswegen braucht ihr auch eine halbe Stunde mehr Zeit. Dann an alle Besucher des The Weeknd-Konzerts heute Abend. Alle Parkplätze sind bereits komplett ausgebucht am Deutsche Bank Park. Bitte nutzt öffentliche Verkehrsmittel oder parkt in Parkhäusern in den umliegenden Stadtteilen. Das waren die größten Staus. Alle Infos gibt's auch für eure Strecke in unserer FFH-App.
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0: erste Hitze wieder bei uns im FFH-Land, wobei ja die Temperaturen allmählich so ein bisschen abkühlen, zumindest unter die 30-Grad-Marke fallen. Jetzt mit den Unwettern und dem Sturm, die Einzug halten bei uns im FFH-Land. Dennoch gibt es eine, die ganz arg über die Hitze klagt. Wer wohl?
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2: Zeit, dass sich was dreht. Was dreht?
3: Anke, was singst du da?
2: Mein Ventilator ist kaputt.
3: Ach, für mich noch ein Kaffee.
2: Der ist ja bei der Hitze schon ein Erfrischungsgetränk.
3: Ja, es ist wieder so heiß. Die Bundesregierung überlegt schon, das Reformpaket auf Eis zu legen.
2: Gute Idee. Sag mal, der Kunde an Säule 3 hat aber auch nicht mehr alle Fransen am Teppich.
3: Hä?
2: Der mit dem roten Schal, bei dem Wetter.
3: Anke, das ist kein Schal, das ist eine Zunge.
4: Einmal die 3 und die DVD Ice Age hier.
2: Momentchen mal bitte, Stefan, es ist ja so heiß. Vor meiner Dachwohnung wären gestern beinahe 2 Zeugen Jehovas auf der Fußmatte verdunstet.
3: Die Kundschaft im Rotlichtviertel nennen sie ja auch mittlerweile Hitzefreier.
2: Echt jetzt?
4: Also noch effektiver wirkt ihr Ventilator da übrigens, wenn man davor einen Wäscheständer mit nassen Tüchern platziert.
2: Ich setz mich in der Mittagspause jedenfalls für eine Stunde in die Eistruhe.
3: Und ich guck mir um 12 deine Benzinpreise an.
2: Hä?
3: Für die kann man sich auch nicht erwärmen.
2: €94.234. Sammeln Sie Bofrostpunkte, haben Sie eine Eismann-Card oder sind Sie im Hotgau-Monotons-Club?
4: Nein.
2: Dann danke schön.
4: Bitte schön.
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0: Gerade ein Tag ist der Verkehrsminister im Amt und schon darf er gute Nachrichten über die Deutsche Bahn verkünden. Ob ein Kneippbecken in Bad Vilbel oder die Petersberger Wasserspiele, es gibt wunderbare Orte bei uns für diese Hitze. Und viele Menschen haben beim Brand in Lauterbach ihr Zuhause verloren. Die historischen Fachwerkhäuser in Flammen, das ist ein wirklich trauriger Anblick. Meine Kollegin meldet sich aus Lauterbach. 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
0: UEFA stimmt für WM-Boykott. Festspiele melden gute Besucherzahlen. Das Wetter heiß, teils stürmisch.
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0: Ich bin Linda Hadiko. Guten Tag. Eine Fußball-WM ohne europäische Spitzenteams wie Spanien, Frankreich oder Deutschland. Damit drohen jetzt alle 55 UEFA-Verbände. Auch der DFB berichten unter anderem Sky News und die Times. Auslöser ist ein geplanter Milliardendeal von FIFA-Boss Infantino. Er will kommerzielle WM-Rechte an externe Investoren verkaufen. Fast 4,4 Millionen Menschen aus der Ukraine haben bisher in der EU Schutz gefunden. Doch ukrainischen Männern soll nun die Flucht vor dem Krieg gegen Russland erschwert werden. Die vereinfachten Aufnahmeregeln von EU-Staaten sollen wegfallen, hat der EU-Rat beschlossen. Aus Brüssel, FFH-Reporter Dieter Ebeling.
8: Monatlich werden in der Ukraine bis zu 34.000 meist junge Männer rekrutiert. Und das von Russland angegriffene Land hat ein massives Problem mit mehr als 2 Millionen Fahnenflüchtigen. Die sollen künftig in der EU nicht mehr in den Genuss eines vereinfachten Aufnahmeverfahrens kommen. Dieses Verfahren soll künftig hier nur noch für die gelten, die schon Wehrdienst geleistet haben. Alle anderen Wehrpflichtigen müssten normale Asylanträge stellen.
0: Bei über 30 Grad ins Freilichttheater, das machen in Hessen immer noch sehr viele Menschen. Die größten Festspiele berichten von weiterhin gut besuchten Vorstellungen. Aber dafür tun sie auch einiges. FFH-Reporterin Ella Karatas.
9: Sprühnebel, extra Schatten und künstlicher Wind aus den Ventilatoren. Darauf setzen die Veranstalter der Festspiele in Bad Vilbel. Bei den Brüder Grimm-Festspielen mussten wegen Extremhitze zwar einige Vorstellungen abgesagt werden, trotzdem sind bislang ähnlich viele Zuschauer gekommen wie letztes Jahr. Sie dürfen bei diesen Temperaturen ihr eigenes Wasser mitbringen, genauso wie in Bad Hersfeld. Das Konzept geht laut den Festspielen voll auf. Die Zuschauerzahlen bleiben überall auf dem hohen Niveau des Vorjahres.
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0: Rekordverkäufe bei der Fußball-WM, aber trotzdem ein heftiger Absturz an der Börse. Die Aktie von Adidas ist nach der Vorlage der aktuellen Zahlen um fast 18% abgestürzt. Das Problem für die Anleger ist der gleichbleibende Gewinn, weil Adidas sehr viel Geld für Marketing und Frachtkosten ausgeben muss. Außerdem werden Freizeitschuhe wie der bekannte Samba aktuell oft mit Rabatt verkauft. Der Blick zur Börse. Der DAX hat gut 0,5% im Schluss im Plus geschlossen bei 25.612 Punkten.
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10: Im Plus geschossen.
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10: So süß, Linda. Aber dafür sind wir halt live und wir sind Menschen. Das Wetter ist ziemlich stürmisch heute in Hessen. Sturmböen bis zu 120 Kilometer schnell haben uns durchgewirbelt und wirbeln mittlerweile immer noch durch. Die Temperaturen sehr hoch bis 36 Grad. Heute Nacht 13 bis 21 Grad. Morgen dann schwüle Luft. Am Morgen scheint noch die Sonne. Dann gibt es öfters Schauer und Gewitter bis 34 Grad. Und Samstag 30 Grad. Wollen wir den Sonntag noch mitnehmen? Da wird es wieder 32 Grad heiß.
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10: Hier ist der FFH-Verkehrsservice A5 Frankfurt-Kassel. Zwischen Bad Homburger Kreuz und Rasthof Wetterau. 5 Kilometer Stau. Wegen Reinigungsarbeiten nach einem Auffahrunfall auf der linken Spur plant 25 Minuten mehr Zeit ein. A7 Würzburg-Fulda. Zwischen Bad Brückenau-Wildflecken und Rasthof Utrichshausen. Stau und stockender Verkehr an der Baustelle. Ihr braucht 20 Minuten länger. A661 Oberursel-Egelsbach. Zwischen Frankfurt-Ost und Offenbacher Kreuz. 3 Kilometer Stau wegen eines Unfalls. Der Verkehr läuft nur über die Standspur, plant eine halbe Stunde mehr Zeit ein. Und an alle Besucher des The Weeknd Konzerts, wir werden da auch heute noch einen Titel spielen, bald. Rund um den Deutsche Bank Park sind alle Parkplätze ausgebucht. Bitte kommt mit den öffentlichen Verkehrsmitteln oder parkt in den Parkhäusern in den umliegenden Stadtteilen.
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10: Einen schönen Abend. Schön, dass ihr bei uns seid. Fast 1 Milliarde Fahrgäste und der erste Gewinn seit 7 Jahren für die Deutsche Bahn. Für die Bahnchefin Paller und den neuen Verkehrsminister ein guter Tag und ein echtes Antrittsgeschenk für seinen ersten Arbeitstag als Verkehrsminister. Welche Pläne hat er für die Deutsche Bahn? In wenigen Minuten erzählt er es uns.

0: FFH am Donnerstagabend. Das nennt man gutes Timing, gerade mal als Verkehrsminister einen Tag im Amt und schon so gute Nachrichten. Erstmals macht die Deutsche Bahn wieder Gewinne. 147 Millionen im ersten Halbjahr. Das sind Gewinne zum ersten Mal seit 7 Jahren.
1: Das sind natürlich gute Nachrichten, dass die Bahn nicht nur jetzt erstmal seit vielen Jahren wieder Gewinn macht, sondern vor allem, dass die Fahrgastzahlen deutlich gestiegen sind.
0: Und Bahnfahren muss wieder ein gutes Erlebnis werden, so Steffen Bilger. Da muss noch ein bisschen gearbeitet werden, so der Minister. Aber vieles sei bereits gut, aber viel zu tun gibt es natürlich noch.
1: Es muss gelingen, dass die Pünktlichkeit besser wird, dass man saubere Züge hat, dass man sich sicher fühlt in Zügen und am Bahnhof, dass auch die Kommunikation mit den Kunden besser wird. Ich glaube, da fallen uns allen viele Themen ein, die besser werden müssen. Das liegt auf der Hand und daran werden wir gemeinsam arbeiten müssen.
0: Aber Geld genug ist ja da, dank der neuen 170 Milliarden für die Verkehrsinfrastruktur.
1: Für diese 4 Jahre Legislaturperiode, die gilt es umzusetzen, weil jetzt wirklich auch das Geld zur Verfügung steht für den Ausbau unserer Infrastruktur.
0: Ein schöner erster Arbeitstag für den neuen Verkehrsminister. Er konnte Gewinne verkünden. Hohe Spritpreise bescheren der Deutschen Bahn einen Fahrgastrekord. Fast 1 Milliarde Menschen sind im ersten Halbjahr Zug gefahren. Sein erster Auftritt wirkte souverän. Wir hoffen auf weitere gute Nachrichten.

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So könnte The Weeknd heute Abend auf der FFH-Bühne seine Gäste begrüßen. Er ist eigentlich ein scheuer Künstler, aber immer wieder bei Konzerten betont er seine große Nähe zu den deutschen Fans. Er liebe die Energie von ihnen. Wie schön, da wird die Energie jetzt 3 Tage lang sprühen bei uns in Hessen. 3 Konzerte hintereinander gibt The Weeknd im Deutsche Bank Park. Das erste heute Abend. Der mehrfache Grammy-Gewinner The Weeknd, präsentiert von FFH. Wir hören von ihm jetzt In Your Eyes. Schön, dass du hier

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7: Ich bin Michael Maxen in Bad Vilbel, knapp an die 40 Grad heute hier in Hessen. Da tut ein kurzer Gang durch das Kneippbecken hier richtig gut. Das kühle Wasser geht mir knapp bis über die Knie und es fühlt sich fantastisch.

0: der FFH-Verkehrsservice. Achtung, auf der A5 Darmstadt-Frankfurt zwischen Zeppelinheim und Frankfurter Kreuz läuft immer mal wieder ein Hund über die Fahrbahn. Bitte fahrt hier in beiden Richtungen vorsichtig. A6 Mannheim-Heilbronn zwischen Kreuz Mannheim und Schwetzingen-Hockenheim. 7 Kilometer Stau wegen eines defekten LKW in der Baustelle. Ihr braucht 50 Minuten länger. Am besten umfahrt ihr das Gebiet weiträumig. A44 in beiden Richtungen. Vollsperrung zwischen Ringau und Sontra West. Bis auf Weiteres, hier hat die Brandmeldeanlage des Tunnels einen Fehler. Bitte fahrt parallel über die B27. A661 Oberursel-Egelsbach zwischen Frankfurt-Ost und Offenbacher Kreuz. 2 Kilometer Stau wegen eines Unfalls. Der Verkehr läuft nur über die Standspur. Plant bitte 25 Minuten mehr Zeit ein. An alle Besucher des The Weeknd-Konzertes, wir haben ja gerade darüber gesprochen, auch Musik gehört, rund um den Deutsche Bank Park sind alle Parkplätze ausgebucht. Am besten kommt ihr mit den öffentlichen Verkehrsmitteln oder parkt in den Parkhäusern in den umliegenden Stadtteilen.
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0: Hier ist jetzt Radio FFH am Donnerstagabend. Der Anblick macht richtig traurig. In der schönen historischen Altstadt von Lauterbach ist ein Feuer ausgebrochen. Zwei Häuser sind einsturzgefährdet, drei weitere beschädigt. FFH-Reporterin Eva-Maria Lauber. Passiert ist das Ganze gestern am frühen Abend, aber auch heute mussten die Einsatzkräfte weiter arbeiten.
1: Ja, immer wieder sind da Glutnester aufgeflackert. Neuer Rauch ist aus den Häusern aufgestiegen. Die Feuerwehr hat dann jedes Mal wieder nachlöschen müssen. Gerade im Dachbereich kokelt es noch. Da müssen die Dachbalken entfernt werden, um an die Glutnester zu kommen. Also es ist wirklich ein schlimmer Anblick, dass diese schönen Fachwerkhäuser so zerstört sind. Also sie werden teilweise wohl auch nicht zu retten sein.
0: Die Bewohner mussten ja raus aus den Häusern. Wo sind die untergekommen?
1: Etwa 20 von ihnen sind jetzt erstmal in der Jugendherberge in Lauterbach. Andere sind bei Familien oder Freunden untergekommen. Wie genau es für sie weitergeht, ist noch unklar. Der Stadtbrandinspektor hat mir aber gesagt, hier halten alle zusammen. Die Hilfe ist groß. Schon gestern Abend, da haben Gastronomen die Einsatzkräfte mit Essen versorgt. Ein Supermarkt hat Wasser geliefert. Also jeder tut, was er kann.
0: Das ist schön. Bei einem verheerenden Brand in Lauterbach ist ein großer Schaden entstanden. Bilder gibt es online bei uns. Die gute Nachricht, erstmal hilft jeder. Also es wird untereinander geholfen. Und es wurde zum Glück niemand ernsthaft verletzt.
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7: Wieder Unsicherheit bei vielen Tegut-Mitarbeitern. Es war der trockenste Juli in Hessen und das Wetter aktuell Sturm und Gewitter.
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7: Ich bin Sabrina Wiegand. Guten Abend. Die Zukunft von zahlreichen Teegutmärkten in Hessen ist weiter ungewiss. Nach der Insolvenz der Supermarktkette aus Fulda darf Edeka nun doch nicht so viele Standorte übernehmen wie ursprünglich geplant. FFH-Reporter Lennart Werum.
8: Das Bundeskartellamt hat das Übernahmeangebot von Edeka geprüft und ist zu dem Schluss gekommen, bei 38 der geplanten 200 Filialen ist eine Übernahmestand jetzt nicht möglich. Der Grund, die Marktmacht von Edeka würde im jeweiligen Gebiet zu groß werden. Um welche Standorte es sich genau handelt, ist nicht bekannt, die meisten davon sollen sich aber in Bayern und Hessen befinden. Bei rund 1.100 Mitarbeitern geht also das Bangen um ihre Jobs wieder los. Eine endgültige Entscheidung trifft das Bundeskartellamt im September.
7: Wir dürfen den Fußball nicht zum Spielball von Investoren machen. So sagt es DFB-Präsident Neuendorf im ZDF und begründet damit die Entscheidung, Weltmeisterschaften und andere Turniere der FIFA zu boykottieren. Alle 55 Verbände der UEFA haben sich der Boykottdrohung angeschlossen und setzen damit FIFA-Präsident Infantino unter Druck. Der will kommerzielle Rechte teilweise an externe Investoren verkaufen und wartet nur auf die Zustimmung der Verbände, für die es laut Berichten auch eine Sonderzahlung geben sollte. Über Hessen ziehen gerade teilweise Sturmböen und Gewitter hinweg. Die Stadt Bad Homburg hat jetzt darauf reagiert und kurzfristig eine Veranstaltung abgesagt. Das Sommertheater am Kaiser-Wilhelms-Bad sollte eigentlich in gut einer halben Stunde losgehen. Aber wegen möglicherweise herabfallender Äste ist es einfach zu gefährlich, teilt die Stadt mit. Die Deutsche Bahn schreibt erstmals seit Jahren wieder schwarze Zahlen. Unterm Strich steht nach den ersten 6 Monaten ein Plus von 147 Millionen Euro. Bahnchefin Evelyn Paller nannte die Entwicklung einen Erfolg, auch wenn es noch viel zu tun gäbe. FFH-Reporterin Tanja Wagner.
9: Konzernchefin Paller spricht die Pünktlichkeit und Zuverlässigkeit der Deutschen Bahn an. Sie sei erst zufrieden, wenn auch die Qualität wieder stimme, so Paller in der Mitteilung zur Halbjahresbilanz. Positiv dagegen der Trend im Kerngeschäft. Selbst die Sorgenkinder Güter und hätten ein Plus erwirtschaftet. Insgesamt stieg der Umsatz auf 13,6 Milliarden Euro. Dabei dürfte die Bahn auch von den hohen Spritpreisen profitieren. So verzeichnete der Konzern fast 1 Milliarde Fahrgäste.
7: In Kenia sind 15 Elefanten in einem Nationalpark wohl vergiftet worden. Labortests haben ein Zellgift nachgewiesen, heißt es von der Parkbehörde. In den Mägen seien auch Tomaten gefunden worden. Die könnten möglicherweise von Bauern stammen, die in dem Gebiet ihre Anbauflächen haben und deren Ernte oft von den Elefanten zerstört wird.
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10: Ziemlich stürmisch in Hessen heute. Wir haben es gerade bei Sabrina gehört. Sturmböen bis zu 120 Kilometer schnell, also heftige Sturmwehen. Die Temperaturen immer noch sehr warm, bis 36 Grad. Heute Nacht bis 21 Grad. Morgen wird es so etwas schwül, also feuchte Luft. Ist nicht so ganz so angenehm. Temperaturen 34 Grad und es wird Schauer und Gewitter geben.
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10: Hier ist der FFH Verkehrsservice. Achtung auf der A4 Kirchheim-Eisenach. Zwischen Kirchheimer Dreieck und Bad Hersfeld liegt ein Reifen auf der mittleren Spur. Bitte fahrt hier ganz besonders vorsichtig. A6 Mannheim-Heilbronn zwischen Kreuz Mannheim und Schwetzingen-Hockenheim. 7 Kilometer Stau wegen eines defekten LKW in der Baustelle. Ihr braucht 50 Minuten länger. Am besten umfahrt ihr das Gebiet weiträumig. A44 in beiden Richtungen. Vollsperrung zwischen Ringgau und Sontra West bis auf Weiteres. Hier hat eine Brandmeldeanlage des Tunnels einen Fehler. Bitte fahrt deshalb parallel über die B27. Und an alle Besucher des The Weekend-Konzertes. Rund um den Deutsche Bank Park sind alle Parkplätze ausgebucht. Am besten kommt ihr mit öffentlichen Verkehrsmitteln oder parkt in den Parkhäusern in den umliegenden Stadtteilen.

0: Das Wetter spielt. Bisschen verrückt. Erst 38 Grad, dann heftige Gewitter in Hessen und Sturmböen. Wir haben es ja auch gerade in den Nachrichten gehört. Diplom-Meteorologe Dominik Jung warnt.
1: Nicht nur Äste können abbrechen, Bäume können umstürzen. Es kann auch zu Sichtbehinderungen kommen. Darf man nicht vergessen. Wir haben eine sehr trockene Wetterlage. Die Ackerböden sind sehr trocken. Da wird ganz schnell Sand und Staub aufgewirbelt. Aufgepasst, gerade bei Autobahnen. Da kann plötzlich Sicht komplett eingeschränkt sein. Deswegen heute unbedingt vorsichtig sein, vor allen Dingen heute Nachmittag bis zum Abend.
0: Also passt gut aus beim Autofahren und mir ist gerade eingefallen, mein Fenster ist auf vom Auto, wenn das bei euch auch so ist. Geht schnell raus, ich mache das jetzt auch schnell.

0: The Randy ist ein neuer Künstler bei uns im FFH-Mix. 27 Jahre alt, in London geboren, hat sich aber für Berlin entschieden. Und seinen Stil nennt man so ein bisschen modern, retro oder vintage Pop. Und dazu passt ja, dass er auch von den guten alten Zeiten singt. Aber das sind bei ihm ja nicht die 60er oder 70er Jahre. Ich meine, wenn er erst 27 Jahre alt ist, dann ist das die 10er Jahre.
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0: Wir haben 5 Minuten vor 7:30 A6 Mannheim-Heilbronn. Zwischen Kreuz Mannheim und Schwetzingen-Hockenheim. 5 Kilometer Stau wegen eines defekten LKW in der Baustelle. Ihr braucht 30 Minuten länger. Am besten umfahrt ihr das Gebiet. A44 in beiden Richtungen. Vollsperrung zwischen Ringgau und Sontra West bis auf Weiteres. Hier hat die Brandmeldeanlage des Tunnels einen technischen Fehler. Bitte fahrt parallel über die B27. Und an alle Besucher des Weekend-Konzertes. Rund um den Deutsche Bank Park sind alle Plätze ausgebucht. Alle Parkplätze, bitte kommt am besten.

0: Schönen Donnerstagabend, hier ist Südradio FFH. Die Schluchten in der Rhön, der Naturpark Habichtswald, das Freibad, ein schöner Badesee. Das sind ja alles wunderbar kühle Orte für so Tage wie heute. Wie auch das Kneippbecken ganz in der Nähe unseres Studios.
1: Ich bin Michael Maxen in Bad Vilbel, knapp an die 40 Grad heute hier in Hessen. Da tut ein kurzer Gang durch das Kneippbecken hier richtig gut. Das kühle Wasser geht mir knapp bis über die Knie und es fühlt sich fantastisch an. Sehen auch die anderen Kneippfans hier so.
2: Gigantisch. Erstmal ist es sehr, sehr kalt, aber dann ist es ein Hochgenuss.
3: Herrlich, Leute, das ist wirklich geil. Eine bessere Abkühlung kann man echt nicht bekommen, ne? Mit den Jungs hier zu sein. Und gefällt es euch gut, Jungs?
4: Ja.
5: Wasserschlacht ist auch richtig spaßig.
3: Von 0 bis 10, wie cool ist es?
4: 10 von 10.
1: Die Dame hier mit hochgekrempelter Hose, damit sie nicht nass wird. Wie fühlt es sich an jetzt bei der Hitze?
6: Erfrischend, belebend, kühl, toll. Schön, es ist herrlich, kalt und gut.
1: Bei der Wärme ist das perfekt,
6: absolut,
1: ne?
6: Absolut, ja, ich liebe es hier.
1: Ja, wegen der Hitze rechnet aber zum Beispiel der Rettungsdienst in Frankfurt mit mehr Einsätzen. Das Ganze mit der Bitte, sich hitzegerecht zu verhalten, also viel trinken und im Schatten bleiben.
0: Allein dieses Wasserrauschen zu hören, schon habe ich das Gefühl,

0: Direkt nach dem Verkehrsservice in die nächste Stunde.
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2: Auch der DFB unterstützt einen Fußball-WM-Boykott. Jahrzehntealte Handgranate im Rhein gefunden. Das Wetter aktuell stürmisch.
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2: Ich bin Sabrina Wiegand. Guten Abend. Die europäischen Fußballverbände stellen sich geschlossen gegen den Weltverband FIFA und drohen mit einem Boykott der WM und aller anderen Turniere. Die UEFA trägt damit den geplanten Investorendeal nicht mit. FFH-Reporter David Riemer.
3: Klare Ansage von der UEFA, eindeutiger geht's nicht. Dadurch gerät FIFA-Boss Infantino gewaltig unter Druck. Denn eine Fußball-WM ohne Spanien, Frankreich, England oder auch Deutschland zum Beispiel eigentlich nicht vorstellbar. Die 55 Mitgliedsverbände, also auch der DFB, lehnen den Verkauf von Beteiligungsrechten an Weltmeisterschaften an private Investoren einstimmig ab. Die Drohung betrifft neben der Männer-WM 2030 auch die Frauen-WM im kommenden Sommer in Brasilien.
2: Für gut 1000 Mitarbeiter der Supermarktkette Tegut aus Fulda geht das Bangen um ihre Jobs weiter. Sie dürfen nämlich nicht von Edeka übernommen werden, wie geplant. Das Bundeskartellamt hat bei insgesamt 38 Filialen entschieden, dass durch eine Übernahme die Marktmacht in der Region zu groß werden würde für Edeka. Insgesamt will Edeka 200 Filialen, vor allem in Hessen und Bayern, kaufen. Im September trifft das Kartellamt dann die finale Entscheidung. Viel Sonne und kaum ein Tropfen Regen. Hessen hat den trockensten Juli seit Beginn der Wetteraufzeichnungen erlebt. Mit gerade einmal 14 Liter Regen pro Quadratmeter war Hessen die trockenste Region in ganz Deutschland. Dazu durften wir uns über fast 40% mehr Sonnenschein freuen als normalerweise üblich. Und das Leben in Deutschland hat sich im Juli wieder stärker verteuert. Die Verbraucherpreise waren 2,8% höher als im vergangenen Juli, ergeben Daten des Statistischen Bundesamts. Im Mai und im Juni hatte die Senkung der Energiesteuer noch dafür gesorgt, dass die Inflationsrate nach unten ging. FFH-Reporterin Fiona Reinhardt.
4: Der Tankrabatt ist ausgelaufen. Der Iran-Krieg treibt die Preise an den Ölmärkten aber weiterhin nach oben. Entsprechend müssen Autofahrer an der Tankstelle wieder tiefer in die Tasche greifen. Und auch die Lebensmittelpreise sind im Juli leicht angestiegen. Für Dienstleistungen wie Restaurantbesuche oder Reisen mussten die Menschen fast 3% mehr ausgeben, ähnlich wie in den vorangegangenen Monaten.
2: Am Rheinufer bei Alt-Lusheim ist eine alte Handgranate gesprengt worden. Eine Spaziergängerin hatte sie laut Polizei im flachen Wasser entdeckt. Spezialisten des Landeskriminalamts rückten dann an und machten die Granate noch am Fundort unschädlich.
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0: Ja, das ist verrücktes Wetter heute. 38 Grad, dann Sturm, Gewitter. Und jetzt teilweise wieder Sonne, aber immer noch sehr warm. Heute Nacht, gestern Nacht war es 22 Grad. So ist es eigentlich schon fast besser. 13 bis 21 Grad, nicht mehr ganz so warm, aber immer noch tropisch. Und morgen bekommen wir feuchte, schwüle Luft. Am Morgen scheint da noch die Sonne, dann öfters Schauer und Gewitter bis 34 Grad. Samstag bleiben wir unterhalb von 30 Grad. Es gibt Schauer und Gewitter und Sonntag legen wir dann wieder eine Schippe drauf bis 32 Grad. Seid ihr noch mitgekommen mit dem Hin und Her? Ich hoffe doch sehr. Hier ist der FFH-Verkehrsservice A6 Mannheim-Heilbronn zwischen Kreuz Mannheim und Schwetzingen-Hockenheim. 5 Kilometer Stau wegen eines defekten LKW in der Baustelle. Ihr braucht 30 Minuten länger. A44 in beiden Richtungen. Die Vollsperrung zwischen Ringgau und Sontra West ist wieder aufgehoben. Und immer noch gilt an alle Besucher des The Weekend-Konzertes. Rund um den Deutsche Bankpark sind alle Parkplätze ausgebucht. Bitte kommt mit den öffentlichen Verkehrsmitteln oder parkt in den Parkhäusern in den umliegenden Stadtteilen. Und ich wünsche euch viel Spaß.
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0: Und wie versprochen, Janet Jackson. Die richtige Musik für euren Feierabend.

0: Take That bei Hitradio FFH. Wir alle haben bei dieser Hitze heute vor allem eines gesucht. Wasser! Wir haben ja schon viele Orte heute vorgestellt bei Temperaturen fast um die 40 Grad. Und der Wasserspielplatz in Petersberg-Steinau ist auch noch ein richtig toller Tipp. Wir haben ja noch Ferien in Hessen. Vielleicht auch morgen eine super Idee mit der Familie. Da gibt es so Kanäle, da gibt es Schieber, da kann man dann Wasser stauen. Also für Kinder wunderschön zum Spielen. Ein Becken für die Erwachsenen, die können dann einfach entspannt dabei sitzen, die Füße reinstecken und man muss auch nicht so aufpassen, weil es ist umzäunt. Die Kinder können nicht weglaufen. Mein Kollege Olaf Brinkmann hat dort Papa Simon und Anton getroffen.
1: Man hat ein kühles Plätzchen, um sich abzukühlen, ohne jetzt wer weiß wohin fahren zu müssen. Für mich, der aus dem Nachbarort kommt, gerade mit Kind, ist das sehr angenehm.
2: Und dann haben wir hier den Anton. Anton, was gefällt denn dir hier besonders gut?
3: Die Wasserpumpe.
1: Und hier haben wir auch noch einen Wasserfall, das gerade für Kinder sehr, sehr angenehm ist.
2: Warst du da schon mal drin, Anton?
3: Ja.
2: Komm, wir gehen mal zusammen rein.
3: Hier ist ein Wasserrad. Und das kann man drehen lassen.
0: Also der Olaf hat es einfach gut, ne? Also mein Kollege, ja. Also ich meine, watscht einfach im kühlen Wasser rum und wird dafür auch noch

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5: Wir haben 9:04, A6 Mannheim-Heilbronn. Vollsperrung zwischen Kreuz Mannheim und Schwetzingen-Hockenheim wegen eines defekten LKWs. Am besten umfahrt ihr das Gebiet weiträumig. A67 Mönchhof-Dreieck-Darmstadt zwischen Rastplatz Neuhöfer-Tann und Abfahrt Rüsselsheim-Ost. Da steht ein defektes Auto in der Abfahrt. Am besten sehr vorsichtig unterwegs sein.
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der neue Hit von Alex Warren. Der klingt so fröhlich. Es geht aber um eine einseitige Beziehung und dieses Passenger, Beifahrer, ist eine Metapher. Ich habe mich eingelesen. Es beschreibt die Hilflosigkeit, so will er es erzählen, Alex Warren. Wenn der Partner die Richtung vorgibt, während man selbst die Kontrolle über die gemeinsame Zukunft verliert, als Beifahrer. Es gibt aber natürlich Beifahrer, die gerne die Richtung annehmen.

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1: Ich bin David Riemer. Die Europäische Fußballunion UEFA droht der FIFA geschlossen mit einem Boykott der Weltmeisterschaften. Sollte der Weltverband seinen angekündigten Investorendeal umsetzen, werde keine UEFA-Nationalmannschaft mehr an FIFA-Wettbewerben teilnehmen, so der Verband nach einem Dringlichkeitstreffen. Die FIFA will mit dem Verkauf eines Teils ihrer kommerziellen Rechte Milliarden einnehmen. Auch der DFB stellt sich klar gegen die Pläne. Nach der Entschärfung des CDU-internen Konflikts um die Kabinettsumbildung droht Kanzler Merz neuer Ärger. Die 3 Ostministerpräsidenten von Sachsen, Sachsen-Anhalt und Thüringen stellen sich gegen eine Abschaffung der abschlagsfreien Rente nach 45 Beitragsjahren und damit gegen einen wichtigen Baustein der geplanten Reform der Alterssicherung.
2: Wer 45 Jahre gearbeitet hat, hat genug eingezahlt, finden die 3 CDU-Ministerpräsidenten Vogt, Schulze und Kretschmer. Und sie provozieren mit ihrer Forderung einen neuen Konflikt mit Kanzler Merz. Sie wollen, dass bei den Reformen auch die Lebensrealität der Menschen in Ostdeutschland mitgedacht wird. In den 3 Ländern ist die gesetzliche Rente für die meisten die einzige Säule der Alterssicherung. Nur wenige sorgen mit Betriebsrenten oder privat vor. Die 3 Ostländerchefs stehen auch unter Druck, weil die CDU in Umfragen hinter der AfD steht, vor allem in Sachsen-Anhalt, wo bald gewählt wird. Ursula Winkler, Nachrichtenredaktion.
1: In Südeuropa kämpfen Feuerwehrkräfte weiter gegen sich ausbreitende Waldbrände, die von Trockenheit und Wind angefacht werden. Dazu kommt große Hitze. Während sich die Lage an Frankreichs Atlantikküste und in der Region um Spaniens Hauptstadt Madrid deutlich entspannt hat, rückten Einsatzkräfte in der Türkei und auf Kreta zu neuen Bränden aus.
3: Dichte Rauchschwaden der Waldbrände auf Kreta und in der Türkei ziehen kilometerweit über das Mittelmeer. Auf Kreta mussten mehr als 8000 Urlauber ihre Hotels und Ferienunterkünfte verlassen und in Sicherheit gebracht werden. Orkanartige Winde machen den Einsatz der Feuerwehr zum Kampf gegen die Naturgewalten. Erst zum Wochenende soll der Wind nachlassen. Aus Athen, Takis Zafos.
1: Nach dem Auslaufen des Tankrabatts hat sich das Leben in Deutschland sprunghaft verteuert. Die Verbraucherpreise lagen im Juli nach vorläufigen Zahlen des Statistischen Bundesamts 2,8% über dem Niveau des Vorjahresmonats. Ökonomen erwarten, dass die Inflation in den kommenden Monaten noch weiter steigen könnte.
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4: Immer noch ganz schön warm heute. Bis zu 37, 38 Grad waren das heute an Temperaturen. Heute Nacht Maximaltemperaturen 21 Grad. Leider ein bisschen zu warm zum Schlafen. Glücklich die, die im Norden von Hessen schlafen können, weil ihr könnt das Fenster aufmachen. Ihr habt schöne, kühle Nächte. Morgen dann Temperaturen 34 Grad. Dann am Samstag wird es ein bisschen kühler, unterhalb von 30. Und sonntags haben wir dann schon wieder 33 Grad. Hier ist der FFH Verkehrsservice A6 Mannheim-Heilbronn. Vollsperrung zwischen Kreuz Mannheim und Schwetzingen-Hockenheim wegen eines defekten LKWs. Am besten umfahrt ihr das Gebiet weiträumig. Ich wünsche euch einen schönen Abend. Träumt was Schönes.
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1: Ich bin David Riemer. Nach dem CDU-internen Streit um die Kabinettsumbildung droht Kanzler Merz neuer Ärger. Die Ministerpräsidenten von Sachsen, Sachsen-Anhalt und Thüringen lehnen die geplante Abschaffung der Rente nach 45 Beitragsjahren ab. Damit stellen sie sich gegen einen wichtigen Teil der geplanten Rentenreform der Bundesregierung. In Südeuropa kämpfen Einsatzkräfte weiter gegen sich ausbreitende Waldbrände, die von Trockenheit und Wind angefacht werden. Dazu kommt große Hitze. Inzwischen muss die Feuerwehr auch in der Türkei und auf Kreta neue Brände löschen. An Frankreichs Atlantikküste hat sich die Lage deutlich entspannt.
2: Aufatmen in Westfrankreich. Die Einsatzkräfte halten den riesigen Waldbrand bei Bordeaux weiter in Schach. Die Temperaturen gehen runter. Zehntausende Menschen, die ihr Zuhause vorsichtshalber verlassen mussten, können nun wieder heimkehren. Doch nicht überall wendet sich die Lage zum Guten. Auch an etlichen anderen Orten in Frankreich sind Waldbrände ausgebrochen. Noch deutlich weiter südlich von Bordeaux, in Brignoles etwa, haben auch Superstar George Clooney und seine Familie ihr Haus aus Sicherheitsgründen geräumt. Aus Bordeaux, Rache Sommer.
1: Fast 4,5 Millionen Menschen aus der Ukraine haben bisher in der EU Schutz gefunden. Doch ukrainischen Männern soll nun die Flucht vor dem Krieg gegen Russland erschwert werden. Wehrfähige Ukrainer profitieren in Deutschland und anderen EU-Staaten künftig nicht mehr von vereinfachten Aufnahmeregeln.
3: Monatlich werden in der Ukraine bis zu 34.000 meist junge Männer rekrutiert. Und das von Russland angegriffene Land hat ein massives Problem mit mehr als 2 Millionen Fahnenflüchtigen. Die sollen künftig in der EU nicht mehr in den Genuss eines vereinfachten Aufnahmeverfahrens kommen. Dieses Verfahren soll künftig hier nur noch für die gelten, die schon Wehrdienst geleistet haben. Alle anderen Wehrpflichtigen müssten normale Asylanträge stellen. Immerhin, wer schon jetzt in der EU ist, darf auch hier bleiben. Aus Brüssel, Dieter Ebeling.
1: Mit so viel Gegenwehr hat FIFA-Boss Infantino nicht gerechnet. Die Europäische Fußballunion UEFA droht der FIFA geschlossen mit einem Boykott der Weltmeisterschaften. Sollte der Weltverband seinen angekündigten Investorendeal umsetzen, werde keine UEFA-Nationalmannschaft mehr an FIFA-Wettbewerben teilnehmen. Die FIFA will mit dem Verkauf eines Teils ihrer kommerziellen Rechte zusätzliche Milliarden einnehmen. Zum Wetter die aktuelle Vorhersage des Deutschen Wetterdienstes. In der kommenden Nacht im Norden und Osten Schauer und Gewitter, die nach Osten abziehen. Später gibt's im Südwesten neuen Regen und auch einzelne Gewitter, im Rest bleibt's überwiegend trocken. Abkühlung auf 20 bis 13 Grad. Tagsüber in einem Streifen vom Südwesten über die Mitte bis in den Osten teils kräftige Schauer, im Rest meist trocken. Höchstwerte 23 bis 39 Grad, im Südosten wird's am wärmsten.
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4: Wir haben eine neue Meldung von der A5 Darmstadt Richtung Heidelberg. Hier gibt es eine Vollsperrung zwischen Bensheim und Heppenheim, denn hier laufen gerade Reparaturarbeiten. Aber am besten fahrt ihr einfach ab Heppenheim über die U86. Ansonsten sieht's aber gut auf den Straßen aus und ich wünsche euch noch eine angenehme und sichere Weiterfahrt.
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1: Ich bin Uli Reitinger. Die Europäische Fußballunion UEFA droht dem Weltverband FIFA geschlossen mit einem WM-Boykott, falls die FIFA den angekündigten Investorendeal durchzieht. Solange die Pläne weiter bestünden, werde keine europäische Nationalmannschaft an FIFA-Wettbewerben teilnehmen, erklärte der Verband nach einer Dringlichkeitssitzung.
2: Klare Ansage von der UEFA, eindeutiger geht's nicht. Dadurch gerät FIFA-Boss Infantino gewaltig unter Druck. Denn eine Fußball-WM ohne Spanien, Frankreich, England oder auch Deutschland zum Beispiel eigentlich nicht vorstellbar. Die 55 Mitgliedsverbände, also auch der DFB, lehnen den Verkauf von Beteiligungsrechten an Weltmeisterschaften an private Investoren einstimmig ab. Die Drohung betrifft neben der Männer-WM 2030 auch die Frauen-WM im kommenden Sommer in Brasilien. David Riemer, Sportredaktion.
1: Nach der Entschärfung des CDU-internen Konflikts um die Kabinettsumbildung droht Bundeskanzler Merz neuer Ärger. Die drei Ostministerpräsidenten von Sachsen, Sachsen-Anhalt und Thüringen stellen sich gegen eine Abschaffung der abschlagsfreien Rente ab 45 Beitragsjahren und damit gegen einen wichtigen Baustein der geplanten Reform der Alterssicherung.
3: Wer 45 Jahre gearbeitet hat, hat genug eingezahlt, finden die drei CDU-Ministerpräsidenten Vogt, Schulze und Kretschmer. Und sie provozieren mit ihrer Forderung einen neuen Konflikt mit Kanzler Merz. Sie wollen, dass bei den Reformen auch die Lebensrealität der Menschen in Ostdeutschland mitgedacht wird. In den drei Ländern ist die gesetzliche Rente für die meisten die einzige Säule der Alterssicherung. Die drei Ostländer-Chefs stehen auch unter Druck, weil die CDU in Umfragen hinter der AfD steht, vor allem in Sachsen-Anhalt. Ursula Winkler, Nachrichtenredaktion.
1: Die Waldbrände im Süden der griechischen Insel Kreta wüten weiter. Nahe der Ortschaft Preveli ist ein neues Feuer ausgebrochen. Wegen der starken Rauchentwicklung brachte die Küstenwache rund 50 Menschen in Sicherheit. Eine Entspannung der Wetterlage wird erst ab morgen Abend erwartet. Die 40-Grad-Marke ist heute gleich an mehreren Orten in Deutschland geknackt worden. Den höchsten vorläufigen Wert meldete der Deutsche Wetterdienst mit 40,5 Grad aus Bernburg an der Saale in Sachsen-Anhalt. Dahinter folgten 40,4 Grad in Kitzingen in Bayern und 40,2 Grad im baden-württembergischen Ohlsbach. In den drei Bundesländern wurde ein neuer Hitzerekord für den Juli aufgestellt. Der bundesweite All-Time-Hitzerekord wurde allerdings nicht geknackt. Er liegt bei 41,8 Grad, gemessen in Möckern-Drewitz in Sachsen-Anhalt. Das Wetter, die aktuelle Vorhersage des Deutschen Wetterdienstes. In der Nacht im Norden und Osten Schauer und Gewitter, die nach Osten abziehen. Später wird es dann im Südwesten nass, auch einzelne Gewitter sind möglich. Im Rest des Landes bleibt es überwiegend trocken, die Tiefstwerte 13 bis 20 Grad. Tagsüber gibt es in einem Streifen vom Südwesten über die Mitte bis in den Osten teils kräftige Schauer oder Gewitter. Dabei steigt die Temperatur auf angenehme 23 bis 27 Grad im Norden und Nordwesten. Ansonsten wird es nochmal sehr heiß mit 27 bis 39 Grad.
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4: Mit einer Meldung von der A5 Darmstadt Richtung Heidelberg. Da gibt es eine Vollsperrung zwischen Bensheim und Heppenheim wegen Reparaturarbeiten. Aber am besten fahrt ihr ab Heppenheim über die U86. Ansonsten euch noch eine angenehme Weiterfahrt.
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1: Ich bin Uli Reitinger. Die Europäische Fußballunion UEFA droht der FIFA geschlossen mit einem Boykott der Weltmeisterschaften. Sollte der Weltverband seinen angekündigten Investorendeal umsetzen, werde keine europäische Nationalmannschaft mehr an FIFA-Wettbewerben teilnehmen, teilte die UEFA nach einer Dringlichkeitssitzung mit. Die 55 Mitgliedsverbände lehnen den Verkauf von Beteiligungsrechten an Weltmeisterschaften an private Investoren einstimmig ab. Die FIFA will mit dem Verkauf eines Teils ihrer kommerziellen Rechte Milliarden einnehmen. Bundeskanzler Merz droht neuer Ärger. Die drei Ostministerpräsidenten der CDU von Sachsen, Sachsen-Anhalt und Thüringen stellen sich gegen eine Abschaffung der abschlagsfreien Rente nach 45 Beitragsjahren und damit gegen einen wichtigen Baustein der geplanten Reform der Alterssicherung. Thüringens Ministerpräsident Mario Vogt sagte im ZDF:
2: Wir sind ja nicht dafür gewählt, in Berlin angenehm aufzufallen, sondern was für unsere Menschen hier zu erreichen. 8 Millionen Leute leben in Mitteldeutschland und die erwarten, dass die Lebenswirklichkeiten auch tatsächlich gesehen werden.
1: Mit Lebenswirklichkeiten meint Vogt, dass in Ostdeutschland die meisten im Alter nur auf die Basisrente angewiesen sind und nicht zusätzlich vorsorgen können. In Südeuropa kämpfen Feuerwehrkräfte weiter gegen sich ausbreitende Waldbrände, die von Trockenheit und Wind angefacht werden. Dazu kommt große Hitze. Während sich die Lage an Frankreichs Atlantikküste und in der Region um Spaniens Hauptstadt Madrid deutlich entspannte, rückten Einsatzkräfte auf Kreta und in der Türkei zu neuen Bränden aus.
3: Aufatmen in Westfrankreich. Die Einsatzkräfte halten den riesigen Waldbrand bei Bordeaux weiter in Schach. Die Temperaturen gehen runter. Zehntausende Menschen, die ihr Zuhause vorsichtshalber verlassen mussten, können nun wieder heimkehren. Doch nicht überall wendet sich die Lage zum Guten. Auch an etlichen anderen Orten in Frankreich sind Waldbrände ausgebrochen. Noch deutlich weiter südlich von Bordeaux, in Brignoles etwa, haben auch Superstar George Clooney und seine Familie ihr Haus aus Sicherheitsgründen geräumt. Aus Bordeaux, Rache Sommer.
1: Die 40-Grad-Marke ist an diesem Donnerstag gleich an mehreren Orten geknackt worden. Den höchsten Wert meldet der Deutsche Wetterdienst mit 40,5 Grad aus Bernburg an der Saale in Sachsen-Anhalt. Dahinter folgen 40,4 Grad im bayerischen Kitzingen und 40,2 Grad in Ulsbach in Baden-Württemberg. Damit wurde in den drei Bundesländern ein neuer Hitzerekord für den Juli aufgestellt. Das Wetter, die aktuelle Vorhersage des Deutschen Wetterdienstes. In der Nacht im Norden und Osten Schauer und Gewitter, die nach Osten abziehen. Später wird es dann im Südwesten nass. Auch einzelne Gewitter sind möglich. Im Rest des Landes bleibt es überwiegend trocken. Die Tiefstwerte 13 bis 20 Grad. Tagsüber gibt es in einem Streifen vom Südwesten über die Mitte bis in den Osten teils kräftige Schauer oder Gewitter. Dabei steigt die Temperatur auf angenehme 23 bis 27 Grad im Norden und Nordwesten. Ansonsten wird es nochmal richtig heiß mit 27 bis 39 Grad.
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4: Halli, hallo, Hallöchen. Wir haben kurz vor Mitternacht am Donnerstagabend und haben eine Nachtbaustelle auf der A5 Darmstadt Richtung Heidelberg. Da ist vollgesperrt zwischen Bensheim und Heppenheim wegen der Nachtbaustelle bis um 6 Uhr. Ihr könnt das ganz einfach über die parallel verlaufende A67 umfahren. Ich wünsche euch eine gute Fahrt.
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1: Ich bin Uli Reitinger. Nach der WM-Boykottdrohung der europäischen Verbände hat FIFA-Präsident Infantino den nächsten Rückschlag hinnehmen müssen. Auch der für Nord- und Mittelamerika sowie die Karibik zuständige Kontinentalverband CONCACAF lehnt die Investorenpläne ab. Damit positionieren sich auch die drei WM-Gastgeber USA, Mexiko und Kanada gegen Infantino, der den 211 Mitgliedsverbänden Einnahmen in vierfacher Höhe in Aussicht gestellt hatte. Das Leben in Deutschland hat sich im Juli wieder stärker verteuert. Die Verbraucherpreise lagen um 2,8% über dem Niveau des Vorjahresmonats. Das zeigen erste Schätzungen des Statistischen Bundesamts. Im Mai und Juni hatte die Senkung der Energiesteuer noch dafür gesorgt, dass die Inflationsrate auf 2,3% gesunken war.
2: Der Tankrabatt ist ausgelaufen. Der Iran-Krieg treibt die Preise an den Ölmärkten aber weiterhin nach oben. Entsprechend müssen Autofahrer an der Tankstelle wieder tiefer in die Tasche greifen. Und auch die Lebensmittelpreise sind im Juli leicht angestiegen. Besserung ist laut den Experten nicht in Sicht. Deswegen gehen sie davon aus, dass die Europäische Zentralbank den Leitzins zum zweiten Mal in diesem Jahr anheben wird, um so die Inflation einzudämmen. Fiona Reinhardt, Nachrichtenredaktion.
1: In diesem Jahr sind in Deutschland nach Schätzungen des Robert-Koch-Instituts bereits fast 10.000 Menschen wegen hoher Temperaturen gestorben. Im aktuellen RKI-Wochenbericht sind bis zum 19. Juli 9.800 hitzebedingte Todesfälle aufgelistet.
3: Mehr als 5.000 Hitzetote gab es laut RKI-Bericht allein in der zweiten Junihälfte. Da waren ja die Temperaturen teilweise auf bis zu 40 Grad gestiegen. Und in der letzten Berichtswoche vom 13. bis 19. Juli kamen nochmal fast 2.000 dazu. Über die Hälfte aller Hitzetoten waren älter als 85. Bei den unter 65-Jährigen gab es dagegen nur 630 Hitzeopfer. Todesursache war meist eine Kombination aus Hitzeexplosion und bestehenden Vorerkrankungen, heißt es vom RKI. Thomas Thonfeld, Nachrichtenredaktion.
1: Die Ankunft von mindestens 1500 Migranten innerhalb weniger Tage in der spanischen Nordafrika-Exklave Ceuta hat die dortigen Behörden in Alarmbereitschaft versetzt. Die Regionalregierung fordert den Einsatz des spanischen Militärs an der Grenze zu Marokko. Ministerpräsident Sanchez reist an diesem Freitag nach Ceuta. Die spanische Polizei entdeckte vorgestern und gestern die Leichen von 10 Menschen, die vermutlich versucht hatten, schwimmend nach Ceuta zu gelangen. Das Wetter, die aktuelle Vorhersage des Deutschen Wetterdienstes. In der Nacht im Norden und Osten Schauer und Gewitter, die nach Osten abziehen. Es wird im Südwesten dann auch ein bisschen regnen. Auch einzelne Gewitter sind da möglich. Im Rest des Landes bleibt es eine trockene Nacht. Die Tiefstwerte liegen bei 13 bis 20 Grad. Tagsüber gibt es in einem Streifen vom Südwesten über die Mitte bis in den Osten teils kräftige Schauer oder Gewitter. Dabei steigt die Temperatur auf angenehme 23 bis 27 Grad im Norden und Nordwesten. Ansonsten wird es nochmal sehr heiß mit bis zu 39 Grad.
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4: Um 1:02 am allerletzten Julitag in diesem Jahr und wir haben eine einzige Meldung von der A5 Darmstadt Richtung Heidelberg. Da ist Vollgesperrt zwischen Bensheim und Heppenheim wegen einer Nachtbaustelle. Das Ganze dauert bis 6 Uhr in der Früh und ihr könnt das ganz einfach über die parallel verlaufende A67 umfahren. Gute Fahrt.
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3: Ich bin Uli Reitinger. FIFA-Boss Gianni Infantino gerät mit seinen Investorenplänen immer mehr unter Druck. Die europäischen Verbände drohten FIFA-Turniere, also zum Beispiel auch Weltmeisterschaften, zu boykottieren. Und jetzt hat sich auch der für Nord- und Mittelamerika sowie die Karibik zuständige Kontinentalverband CONCACAF gegen die Investorenpläne ausgesprochen. Damit positionieren sich auch die 3 WM-Gastgeber USA, Mexiko und Kanada gegen Infantino, der den 211 Mitgliedsverbänden Einnahmen in vierfacher Höhe in Aussicht gestellt hatte. Nach der Entschärfung des CDU-internen Konflikts um die Kabinettsumbildung droht Bundeskanzler Merz neuer Ärger. Die 3 Ostministerpräsidenten von Sachsen, Sachsen-Anhalt und Thüringen stellen sich gegen eine Abschaffung der abschlagsfreien Rente nach 45 Beitragsjahren und damit gegen einen wichtigen Baustein der geplanten Reform der Alterssicherung.
4: Wer 45 Jahre gearbeitet hat, hat genug eingezahlt, finden die 3 CDU-Ministerpräsidenten Vogt, Schulze und Kretschmer. Und sie provozieren mit ihrer Forderung einen neuen Konflikt mit Kanzler Merz. Sie wollen, dass bei den Reformen auch die Lebensrealität der Menschen in Ostdeutschland mitgedacht wird. In den 3 Ländern ist die gesetzliche Rente für die meisten die einzige Säule der Alterssicherung. Ursula Winkler, Nachrichtenredaktion.
3: In Südeuropa kämpfen Feuerwehrleute weiter gegen sich ausbreitende Waldbrände, die von Trockenheit und Wind angefacht werden. Während sich die Lage an Frankreichs Atlantikküste und in der Region um Spaniens Hauptstadt Madrid deutlich entspannte, rückten Einsatzkräfte auf Kreta und in der Türkei zu neuen Bränden aus.
5: Dichte Rauchschwaden der Waldbrände auf Kreta und in der Türkei ziehen kilometerweit über das Mittelmeer. Auf Kreta mussten mehr als 8000 Urlauber ihre Hotels und Ferienunterkünfte verlassen und in Sicherheit gebracht werden. Orkanartige Winde machen den Einsatz der Feuerwehr zum Kampf gegen die Naturgewalten. Erst zum Wochenende soll der Wind nachlassen. Aus Athen, Takis Tsafos.
3: Die entdeckte Schleuserkriminalität ist in Deutschland 2025 deutlich zurückgegangen, genauso wie die unerlaubte Migration insgesamt. Das zeigt ein neues Lagebild vom Bundeskriminalamt und Bundespolizei. Registriert wurden rund 4.600 Schleusungen, fast 42% weniger als im Vorjahr. Die Zahl der unerlaubten Einreisen und Aufenthalte sank um 30%. Das Wetter, die aktuelle Vorhersage des Deutschen Wetterdienstes. Nach der großen Hitze wird es jetzt vielerorts ziemlich ungemütlich. Im Nordwesten ziehen starke Schauer und Gewitter auf. Auch in Teilen von Rheinland-Pfalz bis rüber nach Brandenburg müssen wir nach sonnigem Beginn mit Unwettern und starken Sturm- und Orkanböen rechnen. Die Höchstwerte im Nordwesten und Norden 23 bis 28 Grad. Im Südosten wird es nochmal bis zu 39 Grad heiß. Am Samstag ändert sich nicht viel. Es ziehen immer wieder kräftige Schauer und Gewitter durch.
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6: Um 2:02 mit einer ganz besonders wichtigen Meldung von der A3 Köln Richtung Frankfurt. Zwischen Itzstein und Niedernhausen sind mehrere Wildschweine auf der Fahrbahn. Bitte fahrt hier in beiden Richtungen ganz besonders vorsichtig. Dann haben wir eine Nachtbaustelle auf der A5 Darmstadt Richtung Heidelberg. Deswegen ist vollgesperrt zwischen Bensheim und Heppenheim. Das dauert bis etwa 6 Uhr in der Früh und ihr könnt das über die parallel verlaufende A67 umfahren. Und noch eine Meldung von der A7 Würzburg Richtung Fulda. Zwischen Bad Brückenau-Wildflecken und Bad Brückenau-Volkers stockt es auf 3 Kilometern wegen eines Unfalls. Bitte fahrt hier besonders vorsichtig. Das war's auch schon. Kommt gut und sicher an euer Ziel.
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